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2: Ich bin Tina Golatrella. Guten Morgen.
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2: Die Hitzewelle in Europa hat laut der Weltgesundheitsorganisation WHO bereits hunderte zusätzliche Todesfälle verursacht. WHO-Chef Tedros Ghebreyesus spricht von mehr als 1300 zusätzlichen Todesfällen innerhalb einer Woche. Europa erwärme sich doppelt so schnell wie der globale Durchschnitt. Zehntausende Menschen haben in New York und San Francisco an den Pride-Paraden teilgenommen. Mit Regenbogenfahnen, bunten Kostümen und geschmückten Wagen feierten sie die LGBTQY+-Gemeinschaft und setzten sich für deren Rechte und Akzeptanz ein. In San Francisco wurde der Umzug traditionell von Dykes on Bikes, Lesben auf Motorrädern, angeführt. Das Biopic Michael schreibt an den Kinokassen Geschichte. Der im April gestartete Film über den King of Pop Michael Jackson spielte rund 977 Millionen US-Dollar ein und ist damit das weltweit erfolgreichste Biopic. Michael überholte nach Angaben des Branchenportals Box Office Mojo den bisherigen Rekordhalter Oppenheimer.
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2: An der Fußball-Weltmeisterschaft hat es Kanada in die Achtelfinals geschafft. Der Co-Gastgeber bezwingt in Los Angeles Südafrika in der 92. Minute mit 1:0. Kanada trifft auf den Sieger der Partie Niederlande gegen Marokko.
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2: Es gibt zurzeit keine Meldungen im Sendegebiet, kommen gut und sicher ans Ziel.
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2: Es gibt auch heute Sonnenschein. Lokal kann es am Morgen regnen, am Mittag und Nachmittag kann es gewittern bei schwülwarmen 29 Grad.
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1: Es ist 17:30.
2: Ich bin Tina Golatrella. Guten Morgen.
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2: Die Hitzewelle in Europa hat laut der Weltgesundheitsorganisation WHO bereits hunderte zusätzliche Todesfälle verursacht. WHO-Chef Tedros Ghebreyesus spricht von mehr als 1300 zusätzlichen Todesfällen innerhalb einer Woche. Europa erwärme sich doppelt so schnell wie der globale Durchschnitt. Zehntausende Menschen haben in New York und San Francisco an den Pride-Paraden teilgenommen. Mit Regenbogenfahnen, bunten Kostümen und geschmückten Wagen feierten sie die LGBTQY+-Gemeinschaft und setzten sich für deren Rechte und Akzeptanz ein. In San Francisco wurde der Umzug traditionell von Dykes on Bikes, Lesben auf Motorrädern, angeführt. Das Biopic Michael schreibt an den Kinokassen Geschichte. Der im April gestartete Film über den King of Pop Michael Jackson spielte rund 977 Millionen US-Dollar ein und ist damit das weltweit erfolgreichste Biopic. Michael überholte nach Angaben des Branchenportals Box Office Mojo den bisherigen Rekordhalter Oppenheimer.
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2: An der Fußballweltmeisterschaft hat es Kanada in die Achtelfinals geschafft. Der Co-Gastgeber bezwingt in Los Angeles Südafrika in der 92. Minute mit 1:0. Kanada trifft auf den Sieger der Partie Niederlande gegen Marokko.
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2: Es gibt zurzeit keine Meldungen im Sendegebiet, kommen gut und sicher ans Ziel.
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2: Es gibt auch heute Sonnenschein. Lokal kann es am Morgen regnen, am Mittag und Nachmittag kann es gewittern bei schwülwarmen 29 Grad.

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1: Einen guten Start in die neue Woche wünscht Radio Bern 1 um 5:45. Vielleicht seid ihr über das Wochenende ein bisschen im Trucker Country Festival gesehen. Dann wünsche ich, dass ihr nach wie vor noch ein spürt, den Duft von Freiheit und Abenteuer. Ob es Abenteuer am Ende morgen vielleicht nur bedeutet, dass man einigermaßen sorgenfrei vor die Dusche in die Küche kommt. Ich wünsche gutes Gelingen. Schön, dass ihr euch zugeschaut. Das ist der Michael Schulte, 5 am.

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0: guten Wochenstart. Wir liefern ja den Soundtrack zum Durchlüften. Dreht doch einfach auf, dann könnt ihr den mal danach begrüßen. Ey, was merkst du in der nächsten Halbstunde? My oh my. Und auch zum Wegdienst antreten, tut James Morrison mit Nelly Furtado mit Broken Strings und der Wochenstart so easy. Dank der Olivia Dean nach den Nachrichten. Auf dem Kalenderblatt steht Mandy, 29. Juni ist 6.
1: Ich bin Laura Kühne, guten Morgen miteinander.
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1: Der Kanton Bern warnt derzeit vor einer starken Rauchentwicklung in den Gemeinden Könitz und Bern, dies wegen einem Brand. Die Bevölkerung solle Fenster und Türen schließen und Lüftungen sowie Klimaanlagen abschalten. Zudem sollen sie die Anweisungen der Notfalldienste und Behörden befolgen. Das betroffene Gebiet solle außerdem weiträumig umfahren werden. Ein 71-jähriger Mann ist im Kanton Bern nach einem Badeunfall ums Leben gekommen. Laut Berner Kantonspolizei geriet der Mann beim Schwimmen in der Aare in Not. Er konnte bei Münsingen von Drittpersonen gerettet werden, verstarb danach aber im Spital. Die regionale Staatsanwaltschaft ermittelt. Die Eidgenössische Spielbankenkommission fordert laut Blick mehr Befugnisse im Kampf gegen illegales Glücksspiel. Sie möchte künftig selbstständiger ermitteln können. Das Justizdepartement arbeitet derzeit an einer Reform des Verwaltungsstrafrechts. Die Spielbankenkommission verweist auf über 100 neue Verfahren und fast 600 gesperrte illegale Glücksspielseiten im vergangenen Jahr. Die Hitzewelle in Europa hat laut der Weltgesundheitsorganisation WHO bereits hunderte zusätzliche Todesfälle verursacht. Die WHO spricht von mehr als 1300 zusätzlichen Todesfällen innerhalb einer Woche. Europa erwärme sich doppelt so schnell wie der globale Durchschnitt.
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1: Der allererste Achtelfinalkandidat an der Fußball-Weltmeisterschaft ist bekannt. Kanada löst das Ticket mit dem 1:0-Sieg gegen Südafrika. Der Kuhkastgeber schoss das entscheidende Tor in der 92. Minute.
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0: 2 ab 6. Wie sieht es aus auf der Berner Strasse, Amy?
4: Sehr gut. Habe ich keine Meldungen, nicht, die stört. Habe die Sorge unterwegs.
2: Okay. 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
0: Und wir haben uns ja vor allem im Flachland in der letzten Zeit gefragt, wo ist er her? Kommt er jemals wieder? Da können wir Entwarnung geben. Der Langersendregen kommt heute, der Start in die Woche, kommt mit einem Sonnen-Wolken-Mix und eben im Verlauf des Tages gibt es Regen und Gewitter. Und dann fallen die Temperaturen wieder mal so ein bisschen unter 30er-Marken. Heute gibt es maximal 28 und morgen schwülwarme 27 Grad.
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0: Und mit der Amy Halsener.
4: Guten Morgen zusammen.
0: Und vielleicht geht es euch jetzt so, wie es der Amy und mir gegangen ist heute Morgen. Vielleicht hockt ihr mit jemandem am Morgentisch und schaut den Rang an und sagt, hey, ist das so schlecht geschlafen?
4: Horror, Horror.
0: Und
4: heute
0: Amy und ich gesagt, das ist so eine tropische Geschichte. Ja. Wie weinen wir nur. Aber wir haben das Gefühl gehabt, man kann es lösen. Und zwar mit Musik, zum Beispiel mit der Olivia Dean. Zum Start in die Stunde. So easy. Schön, hat ihr euch zugeschaltet.
4: Ja, guten Morgen.

0: Guten Morgen miteinander. 9 Minuten ab 6 Uhr sind ihr auch ein bisschen K.O. Falls ja, dann habt ihr vielleicht gestern WM geschaut.
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0: Die K.O.-Phase ist abgebrochen. Der erste Achtelsfinalist steht fest. Das ist Gastgeber Kanada. Da Hornblätter gewinnen gestern gegen Südafrika. Der erste 16-Achtelsfinal vom Turnier mit 1-0. Und im nächsten 16-Achtelsfinal treffen Brasilien und Japan heute aufeinander. Und im späteren Abend misst sich dann noch Deutschland mit Paraguay. Und, was ist im Weekend bekannt worden? Genau, am Freitagmorgen trifft die Schweiz in der K.O.-Phase auf Algerien. Das ist ja die Mannschaft unter der Fuchtel vom früheren Schweizer Nazi-Coach Wladimir Petkovic. Und der Murat Yakin freut sich aufs Treffen mit seinem Vorgänger.
2: Kennt uns persönlich von der Begegnung, die wir in der Schweiz schon hatten. Und ja, ein interessanter Gegner, Algerien, mit vielen individuellen Stärken. Ja, wir nehmen die Herausforderung an und freuen auf die Begegnung.
0: Schweiz-Algerien, 16. Final. Am Freitagmorgen um 5 Uhr, das ist wieder mal Schulte mit Kaffee-Gipfeli.
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0: again. Willkommen in der Radio Bernays. Morgen ist schon 17 Minuten ab der 6. Time mit der Klarsicht. Mit der Übersicht. Was heißt Klarsicht, wenn man Fenster putzt oder was? Mit der Übersicht bezüglich Strassenverkehr. Wie sieht es denn aus?
1: Hey, im Fall recht klar. Nein, ich habe noch keine Meldungen. Ihr seid frei unterwegs. Kommt gut und sicher ans Ziel.
0: Ich meine, ich habe ein bisschen gelernt in der Nacht, aber du auch. Oder?
1: Hey,
0: kaum,
1: nein.
0: So tropisch sind wir unterwegs. In dir haben wir viele gekommen.
1: Also, ich sehe kaum zu den Augen raus.
0: Ich habe nicht so wahnsinnig viel Schlaf gehabt. Es ist einfach zu viel. Es ist ja zu hohe Temperatur. Aber jetzt kommt ja die Frostperiode. Heute haben wir also 27 Grad maximal noch. Und Gewitter im Verlauf des Tages. Dann gibt es morgen eben auch wieder um die 28 Grad. Also, jetzt wird es mal wieder ein bisschen feucht. Schön, dass ihr euch zugeschaltet. Das wollen wir feiern. Mit dem aktuellsten von der Taylor Swift, Elizabeth Taylor. Guten Start.
1: Morgen zusammen.

Der Start in die neue Wochenzeit, 22 Minuten ab 6. Wie ist es bei euch? Inselparadies oder Traumstadt? Wohin geht es bei euch in den Sommerferien? 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

0: Jetzt geht es ein bisschen aus aktuellem Anlass.
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0: Ja, ein bisschen Wetterumschwung gegeben. Jetzt vielleicht vorhin gemerkt, es ist ein bisschen in der Stadt Bern ein Regentröpfel. Wir haben fast schon gewusst, wie wir damit umgehen, aber wir wollen es feiern mit Sounds im Duett Elton John mit Britney Spears noch vor der 7. Und Time to Shine, der Wetterbericht von Bastian Baker in der nächsten Halbstunde.
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0: Halb sieben auf der Uhr und das Wichtigste vom bisherigen Tag. Jetzt in der Übersicht.
3: Ich bin Laura Kühne. Guten Morgen miteinander.
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3: Der Kanton Bern warnt derzeit vor einer starken Rauchentwicklung in den Gemeinden Könitz und Bern, dies wegen einem Brand. Die Bevölkerung solle Fenster und Türen schließen und Lüftungen sowie Klimaanlagen abschalten. Zudem sollen sie die Anweisungen der Notfalldienste und Behörden befolgen. Das betroffene Gebiet solle außerdem weiträumig umfahren werden. Ein 71-jähriger Mann ist im Kanton Bern nach einem Badeunfall ums Leben gekommen. Laut Berner Kantonspolizei geriet der Mann beim Schwimmen in der Aare in Not. Er konnte bei Münsingen von Drittpersonen gerettet werden, verstarb danach aber im Spital. Die regionale Staatsanwaltschaft ermittelt. Die Hitzewelle in Europa hat laut der Weltgesundheitsorganisation WHO bereits hunderte zusätzliche Todesfälle verursacht. Die WHO spricht von mehr als 1300 zusätzlichen Todesfällen innerhalb einer Woche. Europa erwärme sich doppelt so schnell wie der globale Durchschnitt. Die Eidgenössische Spielbankenkommission fordert laut Blick mehr Befugnisse im Kampf gegen illegales Glücksspiel. Sie möchte künftig selbstständiger ermitteln können. Das Justizdepartement arbeitet derzeit an einer Reform des Verwaltungsstrafrechts. Die Spielbankenkommission verweist auf über 100 neue Verfahren und fast 600 gesperrte illegale Glücksspielseiten im vergangenen Jahr.
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3: Der allererste Achtelfinalkandidat an der Fußball-Weltmeisterschaft ist bekannt. Kanada löst das Ticket mit dem 1:0-Sieg gegen Südafrika. Der Kokasgeber schoss das entscheidende Tor in der 92. Minute.
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0: 3:30 Uhr, wie kommt man momentan vorwärts, Amy?
5: Mega gut, habe ich keine Meldungen, keine Störungen von unterwegs. Haben die Sorge und kommen gut durch den Montagmorgen.
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0: Also wir haben unser Studio haben wir am Dammweg zu Bern und dort, als wir vorhin ins Fenster aufgehört haben, gemerkt, ha, da tut sich etwas.
5: Ja, das macht mich so glücklich.
0: Man hat gefühlt nach Jahren wieder mal ein paar Regentröpfe. Und heute ist es eine wechselhafte Geschichte. Also noch mehr trockene Flecken bis am Mittag und dann am Nachmittag kann es verbreitet, so zum Teil stark schütten und gewittern. Und heute gibt es schwül warme 27 bis 28 Grad. Aktuellem Anlass.
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0: Einfach, wie schön ist. Ja. Hey, morgen mit der Amy Hausener.
5: Guten Morgen zusammen.
0: Mein Name ist Philipp Sommerhalder. Schön, dass ihr euch zugeschaut. Ich wünsche euch eine gute Woche.
2: Ganz

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0: startet die neue Woche. Guten Morgen, 20 vor 7 ist es. Das ist jetzt nicht so eine Überraschung, wenn ich das sage, aber seien wir ehrlich, als Journalistin, Journalist sollte ja immer vorbereiten und vorbereitet sein auf das Interview. Search.
1: Da ist Keller vom Wieler Tagesboot, Götze Herr Ramp. Ich lüte da für ein Interview, da wegen dem Wind.
2: Windwehr?
1: Ja.
2: 5 Jahre Windwehr.
1: Wie fühlen Sie sich jetzt kurz vor der Eröffnung?
2: Nein, nicht Eröffnung, sondern es ist ein 5-jähriges Jubiläum.
1: Von was?
2: Vom Windwehr, vom Windkanal.
1: Da feiert ja Eröffnung jetzt am Freitag, oder?
2: Nein, eben nicht. Ein 5-jähriges Jubiläum.
1: Also von wem genau?
2: Der Windkanal.
1: Und was ist jetzt da am Freitag?
2: Das 5-jährige Bestehen vom einzigen Windkanal in der Deutschschweiz.
1: Da hat es ja viel Wind, oder?
2: Ja, genau.
1: Ja.
2: Also das ist eine Glasröhre, die den Freifall simuliert. Sie müssen sich vorstellen,
1: dass... Dann fallen die Leute die Glasröhre durch ab?
2: Nein, sie sind in einer Glasröhre rein, wo der Wind mit bis zu 300 Stundenkilometer einen vorbeibläst.
1: Und haben Sie da keine Angst, dass da mal jemand irgendwie davonfliegt?
2: Nein, wissen Sie, das ist ja einstellbar. Sie müssen sich vorstellen, das ist ein geschlossener Kreislauf. Der Wind geht eben oben rundum.
1: Aha, also dann fliegen die Leute oben durch und kommen unten wieder ab?
2: Nein. Also sind von Tauten und Blasen keine Ahnung.
1: Wie fliegt man denn da mit in dem Windwerk? Also kommt man bis auf Wiel?
2: Nein, auf Wiel kommt man nicht. Ja. Muss man auch nicht.
1: Eher Schwache.
2: Ja, genau. Schwach wie der Schweizer Journalismus, so wie ich jetzt gerade herausfinde.
1: Jawohl, ganz besonders die Scherztelefon im Radio.
2: Oh, leck mir.
1: Herzlich willkommen beim Kellerfon und liebe Grüße von der Sabrina.
2: Keller, ich habe einfach noch gedacht, die Stimmkopf, da muss ein Keller sein.
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0: Ist immer bei dieser Szene von diesem Lied, muss ich sagen, mal, da hat Klavierstunden, hat extrem Sinn gemacht. Guten Morgen, willkommen bei Radio Bern 1 zum Wochenstart. Wir haben 12 Minuten vor der 7. Blick auf die Straße mit der Amy.
1: Ja, und es fährt einfach stocken jetzt im Morgenverkehr auf der A1 Zürich Richtung Bern. Dort hat er 10 Minuten länger zwischen Rotrist und Lutherbach. Für den tut also sicher viel Geduld und auch unterwegs eine gute und eine sichere Fahrt.
0: Und die nächste Moderation wird euch offeriert vom Petrus. Ihr habt es vielleicht schon gemerkt, der Stadt Bern hat sich ein bisschen getröpfelt. Der Langerseentregen kommt heute. Der Start in die Woche kommt mit einem Sonnenwolkenmix. Und auch im Verlauf des Tages gibt es den Regen und Gewitter. Kann zum Teil recht heftig sein, vor allem in der zweiten Tageshälfte. Und heute haben wir wieder mal Temperaturen unterhalb von der 30er-Marke. Wir fragen uns, wie geht man damit um? Auf jeden Fall heute und morgen schwülwarme 27 bis 28 Grad. Und das ist das aktuelle Wetter von der Holly Humberstone. To love somebody. Morgen miteinander.
1: Morgen zusammen.

0: Guten Morgen allerseits, 8 Minuten vor der 7. 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
0: 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Kanada schafft es dank einem 1-0 Sieg als erste Mannschaft an der WM in die Achtelfinals. 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

0: guten Start in die neue Woche. Wir liefern den Soundtrack für mehr Elan. Morgen Alex Warren, Fever Dream in der nächsten halben Stunde. Bruno Mars, ja, momentan geht im Konzert in Berlin und er bespielt Berner Island. Ebenfalls nach den News Just the Way You Are. Und morgen Sport unter der Fuchtel von der Dua Lipa im Europarat Training Season.
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0: Der Mandy, 29. Juni mit dem aktuellen News Update am 7.
4: Ich bin Laura Kühne, guten Morgen miteinander.
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4: Der Kanton Bern warnt derzeit vor einer starken Rauchentwicklung in den Gemeinden Könitz und Bern, dies wegen einem Brand. Die Bevölkerung solle Fenster und Türen schließen und Lüftungen sowie Klimaanlagen abschalten. Zudem sollen sie die Anweisungen der Notfalldienste und Behörden befolgen. Das betroffene Gebiet solle außerdem weiträumig umfahren werden. Ein 71-jähriger Mann ist im Kanton Bern nach einem Badeunfall ums Leben gekommen. Laut Berner Kantonspolizei geriet der Mann beim Schwimmen in der Aare in Not. Er konnte bei Münsingen von Drittpersonen gerettet werden, verstarb danach aber im Spital. Die regionale Staatsanwaltschaft ermittelt. Die Eidgenössische Spielbankenkommission fordert laut Blick mehr Befugnisse im Kampf gegen illegales Glücksspiel. Sie möchte künftig selbstständiger ermitteln können. Das Justizdepartement arbeitet derzeit an einer Reform des Verwaltungsstrafrechts. Die Spielbankenkommission verweist auf über 100 neue Verfahren und fast 600 gesperrte illegale Glücksspielseiten im vergangenen Jahr. Die Hitzewelle in Europa hat laut der Weltgesundheitsorganisation WHO bereits hunderte zusätzliche Todesfälle verursacht. Die WHO spricht von mehr als 1300 zusätzlichen Todesfällen innerhalb einer Woche. Europa erwärme sich doppelt so schnell wie der globale Durchschnitt.
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4: Der allererste Achtelfinalkandidat an der Fußball-Weltmeisterschaft ist bekannt. Kanada löst das Ticket mit dem 1:0-Sieg gegen Südafrika. Der Kuhkastgeber schoss das entscheidende Tor in der 92. Minute.
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0: Es ist so ab 7. Wie sieht es auf den Berner Strassen aus, Amy?
7: Auf der A1 Zürich Richtung Bern zwischen Rotrist und Lauterbach. Da braucht ihr Geduld. Stockender Verkehr jetzt im Morgenverkehr. Habt ihr gut 20 Minuten länger. Und der knurrt so ein bisschen zwischen Kirchberg und Schönbühl. Dort knapp 10 Minuten oder länger. Für Geduld kommen wir gut und sicher ans Ziel.
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0: Heute können wir wieder mal von einem Wettermix reden. Das haben wir ja schon lange nicht mehr können. Also es ist heute so wie die Mixtur zwischen Sonne, Wolken. Bereits am Vormittag jetzt erste Gewitter verbreitet. Regnen und Gewitter tut es dann am Nachmittag. Dann kann es zum Teil mal heftig schütten. Schwülwarme 27 Grad gibt es heute. Und am Morgen ist wieder eine wechselhafte Geschichte.
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0: Und mit der Amy Hausener.
7: Guten Morgen zusammen.
0: Und mit dem Alex Warren zum Start. Fever Dream. Schön, dass ihr zugeschaltet.

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0: Willkommen bei Radio Bern 1 zum Wochenstart 9 ab 7. Schmeckt es bei euch noch so ein bisschen nach Freiheit und Abenteuer? Falls ja, dann gehört ihr vielleicht zu den 50'000, die am Wochenende am Trucker Country Festival in Interlaken waren. Das sind ja wirklich Menschen, die nah und fern auf Matten bei Interlaken pilgern.
1: Ich finde es mega geil, vor allem auch das Tanzen und das Line Dancing. Ich finde es auch cool, dass es das alles ein bisschen integriert ist, nicht nur die, die gar nicht können tanzen oder so. Es ist alles und das finde ich mega cool.
2: Ich komme aus Rheinfelden und ja, es ist mega geil. Es ist mein erstes Mal und ich finde es einfach mega.
3: Ich finde es mega. Ich komme von Kanton Zürich, bin das erste Mal hier, stehe eigentlich nicht auf Country, aber ich kann es nur jedem empfehlen. Es ist einfach sensationell geil.
0: Und ich wollte ein bisschen an meinen Line-Dance-Skills arbeiten, aber es ist wieder nicht so gut gekommen. Darum muss ich gleich auch eine andere Sportart suchen. Es ist Dua Lipa, Mandy Morgan mit der Vortanztruppe Training Season. Schön, dass ihr euch zugeschaut habt.

0: Ja,
1: und wo braucht es Geduld?
0: Geduld braucht ihr auf der A1 Zürich Richtung Bern zwischen Rotrist und Lauterbach. Der stockt es jetzt im Morgenverkehr. 20 Minuten, als länger geht. Und auf der gleichen Strecke zwischen Kirchberg und Schönbühl müsst ihr auch noch ein bisschen abbremsen. Der stockt es knapp 10 Minuten oder länger. Die Geduld, die wünschen wir nicht, eben zur Gangerweg.
1: Das Wetter präsentiert jetzt auch die heilige Dreifaltigkeit, Sonnenwolken und Gewitter. Es hat über der Stadt Bern schon ein bisschen geschüttet. Und jetzt ist es so, bis Mittag ist es mehrheitlich, würde ich mal sagen, trocken. Aber im zweiten Tageshälfte kann es so verbreitet kommen, regnen und gewittern und das Ganze bei schwülwarmen 27 bis 28 Grad. Ich wünsche euch einen gefreuten Wochenstart. Schön, dass ihr euch zugeschaltet.
0: Morgen!

0: 17 Minuten ab 7. Ein guter Start in die neue Woche mit Radio Bern 1. Und man kann sagen, Amy, heute brauchst du vielleicht wieder mal wieder ein bisschen Scheibenwäscher im Strassenverkehr.
1: Das ist es so, auch, ja.

0: Guten Morgen, in 20 Minuten ab 7 bringen wir den Sommer zum Singen zusammen. Ist gut?
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0: Ja, welchen Sommerhit bevorzugt ihr jetzt so zum Wochenstart? Ist es vielleicht? Das Neueste von der J-Lo oder doch eher der sportlich aktuelle Knüller von der Shakira? Welchen Sommer jetzt soll es denn sein? Schickt es ein 1 für Shakira oder ein 2 für Jennifer Lopez per WhatsApp auf 079 8 89 99 99. 2 für Jennifer Lopez oder 1 für Shakira. Das Ganze per WhatsApp auf 079 8 89 99 99. Das Resultat in voller Länge gehört ihr in 1,5 Stunden.

0: Kind. Tschüss winken, wenn sie in die Schule kommen. Ihr könnt euch nachschauen und sagen, jawohl, Kind, geht ihr in die Schule, geht jetzt in einen überstellten Kochraum auf, wir sind bei euch. Jetzt super Sounds. Mark Gamber noch vor der Nacht, Belong Together. Oder Robin Schulz im Team mit dem Francesco Yates und Sugar und Take That, der Männerchor, haben wir noch aufgeboten für euch. Sie löpfen euch mit Patience in die neue Woche. Und der heutige Tag heisst Wendy, 29. Juni, 7:30.
1: Ich bin Laura Kühne, guten Morgen miteinander.
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1: Der Kanton Bern warnt derzeit vor einer starken Rauchentwicklung in den Gemeinden Könitz und Bern, dies wegen einem Brand. Die Bevölkerung solle Fenster und Türen schließen und Lüftungen sowie Klimaanlagen abschalten. Zudem sollen sie die Anweisungen der Notfalldienste und Behörden befolgen. Das betroffene Gebiet solle außerdem weiträumig umfahren werden. PFAS sind bei allen Teilnehmenden einer Schweizer Studie im Blut nachgewiesen worden. Das berichten mehrere Westschweizer Zeitungen. Die sogenannten Ewigkeitschemikalien wurden bei 630 Erwachsenen aus den Kantonen Waadt und Bern gefunden. Besonders belastet waren laut der Studie Menschen mit hohem Fleisch- oder Fischkonsum. Die USA und der Iran wollen ihre gegenseitigen Angriffe vorerst einstellen und weiter verhandeln. Nach Angaben aus Washington sollen Schiffe die Straße von Hormus wieder frei passieren können. In den nächsten Tagen sind neue Gespräche geplant, voraussichtlich in Doha in Katar. Im Zentrum stehen die Sicherheit der wichtigen Schifffahrtsroute und eine Entschärfung des Konflikts. Im Westen der USA kämpfen tausende Feuerwehrleute gegen große Wald- und Buschbrände. Im Grenzgebiet der Bundesstaaten Utah und Colorado sind dabei 3 Feuerwehrleute ums Leben gekommen. 2 weitere wurden verletzt. Wegen der Brände hat der Gouverneur von Colorado den Notstand ausgerufen. Damit kann auch die Nationalgarde bei den Löscharbeiten helfen.
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0: Jetzt bei 7:30 die Übersicht mit der Amy.
3: Auf der A1 Zürich Richtung Bern zwischen Rotrist und Lautenbach stocken es wegen Verkehrsüberlastung gut 20 Minuten länger. Etwa 10 Minuten länger habt ihr zwischen Kirchberg und Schönbühl auf dieser Strecke. Viel Geduld und habt Sorge unterwegs.
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0: Es wird heute eine wechselhafte Geschichte. Hat bereits schon ein bisschen geschüttet heute Morgen. Bis am Mittag ist es mehrheitlich trocken. Zweite Tageshälfte kann es zum Teil heftig regnen und gewittern. Die Höchstwerte verharren heute bei schwülwarmen 27 bis 28.

0: mit dem Philipp Sommerhalt.
1: Und mit Remy Hausner.
2: Guten Morgen zusammen.
1: Und mit der Meldung, die ihr vorhin gehört, in den Nachrichten starke Rauchentwicklung bei der Gemeinde Könitz und Bern, Kanton Bern meldet für das Gebiet Könitz und Bern die Rauchentwicklung infolge von einem Brand führt zu einer starken Rauchentwicklung und es heisst Fenstertüren zu und lüftige Klimaanlagen abschalten. Wir behalten euch da diesbezüglich auf dem Laufenden. Guten Morgen miteinander.
2: Morgen. Ganz viel.

0: Guten Morgen und guten Start in die neue Woche mit Radio Bern 1 um 20 vor 8. Wären wir jetzt alle zusammen so ein bisschen eine Facebook-Gruppe, dann wäre der Titel von dieser Gruppe eventuell «Du bist von Bortlef W. Du heute zu Letten gehst». Dort zum Emmental, heute ganz in Weiss, seit dem 7. Morgen da sind die Glocken zu Bortlef vom Leuten oder Heiamuggel-Leuten und vor allem nicht Bortleferinnen und nicht Bortlefer, ist natürlich jetzt die Frage berechtigt, Soletten respektive Solennität. Was ist das genau?
1: Einfach ein Fest vor Freude, wo alle Bortdorfler zusammenkommen.
2: Ja, es ist ein bisschen Tradition und es ist ein bisschen mit Kollegen umgegangen. Es ist sehr schön, immer zuzuschauen.
3: Es ist schon die grösste Klassenzusammenkunft der Welt. Alle Leute, die hier in Burgdorf in Jusi kommen, oder auch viel, kommen wieder retour. Ja.
0: Wir wünschen allen Beteiligten eine schöne Solette. Hier kommt schöne Musik von der Nami Beza für euren Start in dem Andy. Hear me.

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0: Es ist der Montagmorgen, 14, was sage ich, 13 Minuten vor der Nacht. Blick auf die Straße mit Reini.
1: Ja, gerade zuerst zu einer wichtigen Meldung in der Region Bern-Könitz. Wegen einem Brand eine starke Rauchentwicklung machen die Fenster und Türen zu. Die Klimaanlage sollen abgestellt werden. Und wenn ihr eh unterwegs seid, das Gebiet gerne grossräumig umfahren. Nachher zum eigentlichen Verkehr. A1 Zürich Richtung Bern zwischen Rotrist und Lauterbach stockender Verkehr wegen Verkehrsüberlastung. 20 Minuten länger habt ihr dort. Und auf der gleichen Strecke knurrt es zwischen Kirchberg und Schönbühl. Dort sind es etwa 10 Minuten, die ihr mehr braucht. Fügt aus und habt die Sorge unterwegs.
0: Und heute kann man wieder schon etwas machen, was wir schon länger nicht mehr gemacht haben. Wir können von einem Wettermix reden. Vorletzt haben wir gerne gesagt, es ist blöder heiß. Aber heute kann man wirklich sagen, Wettermix. Sonne, aber auch mal Wolken und Regen. Am Nachmittag zum Teil sogar heftig, auch heftigere Gewitter, die auf unser Dorf kommen. Und das bei schwülwarmen 27 bis 28 Grad.

0: Dank eurer Unterstützung bringen wir auch heute den Sommer zum Tönen. Besten Dank, 9 Minuten vor der Nacht.
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0: Das ist der Kampf zwischen den Diven heute Morgen. Wünsche dir Save Me Tonight von der J-Lo. Oder darf es ändern? Ein bisschen Fußballer ist daherkommen, dank der Shakira. Shakira oder J-Lo, ich muss sagen, ihr habt bestimmt. Und Gewinnerin ist ein Hauch. Dünne Gewinnerin. J-Lo, Save Me Tonight, besten Dank fürs Mitwollen. Mittlerweile 8 Minuten vor

0: schnell den Blick zurück in die Wohnung, auch den Schlüssel packen und los geht's auf einen Arbeitsweg. Nehmt es doch einfach mit euren Lieblingssitzen. Würde uns freuen. Wir begleiten euch gerne mit Comrade Hug Yourself in der nächsten halben Stunde. Oder Taya Cruz mit der Kylie Minogue und der Mr. Ed Sheeran. Ist auch da für euch zum Wochenstart mit Comrade, gerade nach den Nachrichten.
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0: Mende 29. Juni, Polizei und Feuerwehr stehen momentan zu Könitz im Einsatz. Der Könitz, jetzt geht in den Nachrichten am 8.
7: Ich bin Laura Kühne, guten Morgen miteinander.
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7: Im Zentrum für Sozial- und Heilpädagogik Landorf in Könitz ist heute Morgen früh ein Brand ausgebrochen. Polizei und Feuerwehr sind noch immer im Einsatz. Weitere Infos sind noch nicht bekannt. Die App Swiss Alert warnt deswegen von einer starken Rauchentwicklung in den Gemeinden Könitz und Bern. Die Bevölkerung soll Fenster und Türen schließen sowie Lüftungen und Klimaanlagen ausschalten. PFAS sind bei allen Teilnehmenden einer Schweizer Studie im Blut nachgewiesen worden. Das berichten mehrere Westschweizer Zeitungen. Die sogenannten Ewigkeitschemikalien wurden bei 630 Erwachsenen aus den Kantonen Waadt und Bern gefunden. Besonders belastet waren laut der Studie Menschen mit hohem Fleisch- oder Fischkonsum. Die Schweiz hat sich in einem Gerichtsverfahren in den USA eingeschaltet. Es geht um den Vorwurf, die Grossbank BNP Paribas habe dem Sudan geholfen, US-Sanktionen zu umgehen. Laut den Tamedia-Zeitungen fordert die Schweiz, dass Schweizer Recht korrekt angewendet wird. Das Außendepartement betont, es verteidige nicht die Bank, sondern das Schweizer Recht. Die USA und der Iran wollen ihre gegenseitigen Angriffe vorerst einstellen und weiter verhandeln. Nach Angaben aus Washington sollen Schiffe die Straße von Hormuz wieder frei passieren können. In den nächsten Tagen sind neue Gespräche geplant, voraussichtlich in Doha in Katar. Im Zentrum stehen die Sicherheit der wichtigen Schifffahrtsroute und eine Entschärfung des Konflikts. Im Westen der USA kämpfen tausende Feuerwehrleute gegen große Wald- und Buschbrände. Im Grenzgebiet der Bundesstaaten Utah und Colorado sind dabei 3 Feuerwehrleute ums Leben gekommen. 2 weitere wurden verletzt. Wegen der Brände hat der Gouverneur von Colorado den Notstand ausgerufen. Damit kann auch die Nationalgarde bei den Löscharbeiten helfen.
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0: Ist 2 ab 8 in der Übersicht mit Remi.
9: Ja, wir haben es gehört in den News, wegen einem Brand der Berner Gemeinde Könitz kommt es zu einer starken Rauchentwicklung. Machen die Fenster zu, die Türen zu, Klimaanlage abstellen. Und wenn ihr dort unterwegs seid, das Gebiet so gut wie es geht, grossräumig umfahren. Nachher zum eigentlichen Verkehr auf der A1 Zürich Richtung Bern. Zwischen Rotristund der Lauterbach stocken, wegen Verkehrsüberlastung, hat er gut 20 Minuten länger. Auf der gleichen Strecke müsst ihr auf Bremse zwischen Kirchberg und Schönbühl. Viel Geduld, habt Sorge und alle unterwegs eine gute und eine sichere Fahrt.
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0: Wir können heute wieder mal von einem Wettermix reden, bestehend aus Sonne, aber auch vielen Wolken und immer wieder Regen. Es verbreitet Regen und Gewitter kommt heute Nachmittag und das bei schwülwarmen 27 bis 28 Grad.
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9: Guten Morgen zusammen.
0: Guten Start.
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0: Abend, guten Morgen miteinander. Es ist 9 ab 8 Uhr. An der WM ist ja die K.O.-Phase am Tun.
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0: Der erste Achtelsfinalist steht fest. Es ist Co-Gastgeber Kanada. Da haben Blätter in Südafrika mit einem 1-0 Turnier geschootet. Im nächsten 16-Finale treffen Brasilien und Japan heute Abend aufeinander. Und später misst sich dann Deutschland mit Paraguay. Und am nächsten Freitagmorgen trifft die Schweiz in der K.O.-Phase auf Algerien. Und Algerien, das ist die Mannschaft unter der Fuchtel vom früheren Schweizer Nazi-Coach Wladimir Petkovic, der Murat Jakin freut sich aufs Treffen mit seinem Vorgänger.
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0: Eigentlich wäre jetzt vorhin ein Ton gekommen, oder Murat Jakin hätte gesagt, in er sich freut, aber das haben wir jetzt für euch zusammengefasst. Auf jeden Fall Schweiz-Algerien, 16-Finale am nächsten Freitagmorgen, 5 Uhr. Das ist quasi so ein bisschen ein Fußballmatch unter der Fuchtel von Kaffee Gipfeli. Und das ist der Ed Sheeran, Kamera, guter Start.

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0: guten Morgen miteinander. 17 Minuten ab 8 Uhr Radio Bern 1 mit dem Blick auf die Straße. Gehen wir aus aktuellem Anlass direkt auf Könitz.
1: Genau, fangen wir gerade dort an, wegen einem Brand in der Berner Gemeinde Könitz kommt es zu starker Rauchentwicklung. Gerne dort Fenster und Türen zumachen, wie sie empfehlen, Klimaanlage abstellen. Und wenn ihr dort noch unterwegs seid, so gut wie es geht, das Gebiet grossräumig umfahren. Auch noch zum eigentlichen Verkehr, nach wie vor 20 Minuten länger hat er auf der A1 Zürich Richtung Bern zwischen Rotrist und Luderbach. Dort stocken es wegen Verkehrsüberlastung. Das wär's. Neben Sorge unterwegs kommen wir gut ans Ziel.
0: Der Blick aus dem Fenster sieht man momentan noch viel blau. So ab Mittag kann es regnen und Gewitter. Am Nachmittag zum Teil auch recht heftig. Geht heute schwülwarme 27.

in die neue Woche, 20:08 ist es. 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

0: Hoffen, Sie sind gut in die neue Woche gestartet. Vielleicht seid ihr unterwegs zum ersten Kundentermin. Noch schnell ein bisschen alle Argumente wuscheln. Wir unterstützen euch mit sommerlichen Argumenten von Nico Santos. Noch in dieser Stunde All-Time-High. Und ist an dem Abend, der kurz um dem Gurtenfestival wird auftreten, der Teddy Swims auf Radio Bern 1 in der nächsten halben Stunde. Wir sind noch da. Und jetzt wünsche ich einen informativen Morgen 8:30.
1: Ich bin Laura Kühne. Guten Morgen miteinander.
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1: Im Zentrum für Sozial- und Heilpädagogik Landorf in Könitz ist heute Morgen früh ein Brand ausgebrochen. Polizei und Feuerwehr sind noch immer im Einsatz. Der Brand sei aber laut Berner Kantonspolizei unter Kontrolle. 20 Personen wurden vorsorglich aus dem Nachbarhaus evakuiert. Verletzt wurde niemand. Die Brandursache ist jedoch noch unklar. Wegen der starken Rauchentwicklung warnte die Swiss Alert App die Bevölkerung. Fenster und Türen sollen geschlossen und Lüftungen und Klimaanlagen ausgeschaltet bleiben. PFAS sind bei allen Teilnehmenden einer Schweizer Studie im Blut nachgewiesen worden. Das berichten mehrere Westschweizer Zeitungen. Die sogenannten Ewigkeitschemikalien wurden bei 630 Erwachsenen aus den Kantonen Waadt und Bern gefunden. Besonders belastet waren laut der Studie Menschen mit hohem Fleisch- oder Fischkonsum. Im Westen der USA kämpfen tausende Feuerwehrleute gegen große Wald- und Buschbrände. Im Grenzgebiet der Bundesstaaten Utah und Colorado sind dabei 3 Feuerwehrleute ums Leben gekommen. 2 weitere wurden verletzt. Wegen der Brände hat der Gouverneur von Colorado den Notstand ausgerufen. Damit kann auch die Nationalgarde bei den Löscharbeiten helfen. Die USA und der Iran wollen ihre gegenseitigen Angriffe vorerst einstellen und weiter verhandeln. Nach Angaben aus Washington sollen Schiffe die Straße von Hormuz wieder frei passieren können. In den nächsten Tagen sind neue Gespräche geplant, voraussichtlich in Doha in Katar. Im Zentrum stehen die Sicherheit der wichtigen Schifffahrtsroute und eine Entschärfung des Konflikts.
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0: 2:30 wegen dem Brand oder der Folge davon gehen wir noch schnell auf Könitz, Amy.
3: Genau, wegen dem Brand dort in Könitz kommt es zu starker Rauchentwicklung. Bund empfiehlt Fenstertüren zu machen, Klimaanlage abstellen und wenn ihr unterwegs seid, das Gebiet grossräumig umfahren. Und sonst noch zum eigentlichen Verkehr auf der A1 Zürich in Richtung Bern zwischen Herkingen und Lauterbach stockt. Wegen Verkehrsüberlastung aktuell immer noch 4 Stunden oder dort sicher müsst ihr oben drauf rechnen. Für dort viel Geduld und auch unterwegs eine gute und eine sichere Fahrt.
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0: Es hat diesen Morgen hier und dort schon schüttelig Regen gegeben. Es ist momentan gerade mehrheitlich trocken mit Sicht auf blauen Himmel, aber ändert wieder so am Mittag kommt, verbreitet kommen, Regen und Gewitter. Und das zum Teil auch heftig. Geht es schwülwarm in 27 bis 28 Grad.
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3: Guten Morgen zusammen.
0: Und in wenigen Sekunden mit dem Nico Santos All-Time High. Guten Start. Ganz viel

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0: Guten Morgen, 20 vor 9. Guten Wochenstart wünscht der Radio Bern 1. Seid ihr heute im Regionalzug gehockt und habt das Gefühl gehabt, es schmöcke nach Fernweh, dann seid ihr vielleicht unter 50'000 Western-Fans, die am Wochenende das Truck & Country Festival Interlaken besucht haben.
1: Ich finde es mega geil, vor allem auch das Tanzen und das Line-Dancing. Ich finde es auch cool, dass es das alles ein bisschen integriert ist, nicht nur die, die gar nicht können tanzen oder so. Es ist alles und das finde ich mega cool.
2: Ich komme aus Rheinfelden und ja, es ist mega geil. Es ist mein erstes Mal und ich finde es einfach mega.
3: Ich finde es mega. Ich komme vom Kanton Zürich, bin das erste Mal hier, stehe eigentlich nicht auf Country, aber ich kann es nur jedem empfehlen. Es ist einfach sensationell geil.
0: Ja, nicht wollen lachen, hast du dich rausgerutscht. Die Leute sind, ihr habt gemerkt, sie sind von weit angereist. Und einer hat nicht so einen langen Anfahrtsweg gehabt, ist von Brienz. Der Traufer hat am Freitagsfestival quasi eröffnet, als ersten grossen Star. Es war ja nicht zum ersten Mal, dass der Albert Heiner vor dem Trucker-Publikum ist auftreten. Auf die leichte Schulter genommen hat der Traufer wegen dem gleich nicht.
4: Ja gut, die Zeit läuft. Das Publikum ändert sich immer wieder und es ist alles zusammen. Ich sage immer, auch wenn du 4-5 Mal irgendwo gespielt hast, du musst es immer kämpfen. Das Publikum hat immer das Recht, dass Vollgas gibt.
0: Das Trucker Country Festival Interlaken ist bei sehr heißen Temperaturen über die Bühne und hat hier einen heftigen Gewitter in der Nacht auf den Sonntag getrotzt. Und nach dem Festival ist vor dem Festival. Das nächste Trucker Country zu Interlaken passiert vom 25. bis 27. Juli 2027.

0: Guten Morgen, alle sitzt 12 Minuten vor der 9. Der Blick auf die Straße mit
1: der
0: Amy.
1: Auf der A1 Zürich Richtung Bern zwischen Herkingen und Lauterbach. Nach wie vor stockender Verkehr wegen Verkehrsüberlastung. Gute Viertelstunde, die es dort auf mehreren Abschnitten länger braucht. Die Geduld wünsche ich euch und zwischen allen unterwegs eine gute und eine sichere Fahrt.
0: Sonnenwolken und Gewitter, das steht heute auf dem Wettermenü, wobei so richtig schütten und Gewitter du siehst, vor allem in der zweiten Tageshälfte bei schwülwarmen 27 bis 28 Grad.
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0: Guten Start in die neue Woche mit Radio Bern. 8 Minuten vor 9 ist es. Bordeln fällt ganz in Weiss. Soletten ist angesagt, für alle Nicht-Bordlerinnen, Nicht-Bordler. Was ist die Solennität oder eben Soletten, wie man sagt, genau?
1: Einfach ein Fest vor Freude, wo alle Bordler zusammenkommen.
2: Ja, es ist ein bisschen Tradition und es ist ein bisschen mit Kollegen umgegangen. Es ist sehr schön, immer zuzuschauen.
3: Es ist schon die grösste Klassenzusammenkunft auch vor der Welt. Alle Leute, die hier zu Burgdorf in Jusi kommen, oder auch viele, kommen wieder retour. Ja.
0: Dann wünschen wir ein schönes Klassentreffen, respektive schöne Solette. Bringen euch ganz viel von euren Lieblingshits mit an euren wichtigen Tag. Da zum Beispiel noch in dieser Stunde Ray Garvey in wenigen Minuten mit seinem aktuellen Take This Heart. Und das ist das Fest offeriert von Alcazar und Crying at the Discotheque. Guten Morgen allerseits.

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0: Ja, wir sind gut gestartet und haben vielleicht schon kurz um die 9 Pause. Der Sound direkt dazu, den liefern wir. Ray, Where Is My Husband? In der nächsten Halbstunde. Ein bisschen über Sommer im Musikhör geht's. Danke mal, Alvaro Soler, El Mismo Sol und... Das wäre aber natürlich auch zum Wochenstart auf Teamwork. Nicht zuletzt danke Miles Smith und Neil Horan. Drive safe.
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0: Und der aktuelle Nachrichtenüberblick jetzt um 9
3: Uhr. Ich bin Laura Kühne, guten Morgen miteinander.
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3: Im Zentrum für Sozial- und Heilpädagogik Landorf in Könitz ist heute Morgen früh ein Brand ausgebrochen. Polizei und Feuerwehr sind noch immer im Einsatz, der Brand sei aber laut Berner Kantonspolizei unter Kontrolle. 20 Personen wurden vorsorglich aus dem Nachbarhaus evakuiert, verletzt wurde niemand. Die Brandursache ist jedoch noch unklar. Wegen der starken Rauchentwicklung warnte die Swiss Alert App die Bevölkerung. Fenster und Türen sollen geschlossen und Lüftungen und Klimaanlagen ausgeschaltet bleiben. PFAS sind bei allen Teilnehmenden einer Schweizer Studie im Blut nachgewiesen worden. Das berichten mehrere Westschweizer Zeitungen. Die sogenannten Ewigkeitschemikalien wurden bei 630 Erwachsenen aus den Kantonen Watt und Bern gefunden. Besonders belastet waren laut der Studie Menschen mit hohem Fleisch- oder Fischkonsum. Die Schweiz hat sich in einem Gerichtsverfahren in den USA eingeschaltet. Es geht um den Vorwurf, die Grossbank BNP Paribas habe dem Sudan geholfen, US-Sanktionen zu umgehen. Laut den Tamedia-Zeitungen fordert die Schweiz, dass Schweizer Recht korrekt angewendet wird. Das Außendepartement betont, es verteidige nicht die Bank, sondern das Schweizer Recht. Im Westen der USA kämpfen tausende Feuerwehrleute gegen große Wald- und Buschbrände. Im Grenzgebiet der Bundesstaaten Utah und Colorado sind dabei 3 Feuerwehrleute ums Leben gekommen. 2 weitere wurden verletzt. Wegen der Brände hat der Gouverneur von Colorado den Notstand ausgerufen. Damit kann auch die Nationalgarde bei den Löscharbeiten helfen.
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0: 2 ab 9 in einem Ort ist es noch ein bisschen mühsam, Amy.
5: Immer noch A1, das ist einfach, geht nicht weg. Zürich Richtung Bern, zwischen Scherking und Lauterbach nach wie vor stockender Verkehr. Wegen Verkehrsüberlastung dreht im Moment sogar eine halbe Stunde länger als sonst. Dadurch also viel Nerven. Wir sind da bei Ihnen. Ich wünsche eine gute und eine sichere Fahrt.
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0: Es hat heute Morgen vereinzelt so Schüttel Regen gegeben. Momentan geht es mehrheitlich trocken mit Blick auf blauem Himmel. Im Verlauf vor der zweiten Tageshälfte kann es zum Teil kräftig regnen und gewittern. Bis warm, 27 bis 28 Grad.

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2: Morgen miteinander.
1: Und zum Start mit The Rain. Where is my husband? Grüße.
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für Ihren tollen Beitrag zum Sommer-Soundtrack. Alvar Ossoler gehört auf Radio Bern. El mismo sol. Und vielleicht habt ihr heute ganz viel vor, ganz viele Pendenzen, die ihr abtragen solltet. Dann nehmen wir es musikalisch doch einfach kurz die Geschwingfederlich.

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1: Das ist der Mandy, 29. Juni, mit deinen Lieblingssitz. Und die Lieblingssitz dort noch vor der Zähne. Zum Beispiel so. Dann nach Mr. Ed Sheeran, Shape of You. Und einen geben wir oben drauf. I'll follow you, Iggy Kelly. Mischelt auch noch ein bisschen mit zum Wochenstart.
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1: Halbe 10 der Blick auf die Strasse. Und dann gehen wir zuerst auf die A1. Also wir gehen auf die A1, nicht zuerst. Wir gehen auf die A1, ist ja gut, dass auch nicht allzu viel. A1 Zürich Richtung Bern zwischen Herkingen und Lutherbach stehen nach einem Unfall. Ihr müsst dort rund 3/4 Stunde länger Zeit mit einberechnen.
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1: Heute kann man wieder mal von einem Wettermix reden. Vorletzt war es ein bisschen langweilig, immer so ein Mega-Hit, den wir da zelebriert haben. Und heute kann man wirklich von einem Wettermix reden. Warum? Bis Mittag sieht man so ein bisschen blauen Himmel und es ist mehr und minder trocken. Es hat ja morgens schon Schütteln, Regen gegeben. Da und dann im Verlauf der zweiten Tageshälfte, da ist dann wirklich nach dem Kippen, da kommt es Regen und kommt Gewitter zum Teil recht stark. Und das bei schwül heissen 27 bis 28 Grad.
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1: Und da kommt die Hymne für alle Anti-Heimwerker ausbauen. Das ist der Baschi.
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0: die Reise Richtung Mende Vormittag. 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
5: Für euch im Studio die Laura Kühne.
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5: Am frühen Morgen brannte es im Zentrum für Sozial- und Heilpädagogik Landorf in Könitz. 20 Personen wurden vorsorglich aus dem Nachbarhaus evakuiert. Verletzt wurde niemand, sagt Thomas Marti von der Gemeinde Könitz.
6: Das alte Bauernhaus, das in dieser Anlage innen ist, hat eine Dachwohnung gebrannt, die eine Person bewohnt hat. Und die Person, die hat zwar alles verloren, was sehr tragisch ist, aber sie ist rausgekommen, unverletzt.
5: Der Kanton hatte die Bevölkerung über die App Alert Swiss aufgerufen, Fenster und Türen zu schließen und Lüftungen sowie Klimaanlagen abzuschalten. Kurz vor 9.30 Uhr folgte die Entwarnung. Die Schweizer Bevölkerung dürfte im nächsten Jahr weniger für den Strom bezahlen. Das zeigt eine Umfrage des Verbands Schweizerischer Elektrizitätsunternehmen. Die meisten Anbieter rechnen mit sinkenden Tarifen, weil sie Strom frühzeitig oder günstiger eingekauft haben. Auch die jüngsten Spannungen im Nahen Osten hätten die Strompreise bisher kaum beeinflusst. Die definitiven Strompreise für 2027 veröffentlicht die Eidgenössische Elektrizitätskommission aber Anfang diesen September. Die tägliche Briefzustellung könnte in der Schweiz ab 2035 Geschichte sein. Das sagt Postchef Pascal Grieder im Interview mit der NZZ. Weil immer weniger Briefe verschickt werden, hat der Bundesrat eine Grenze für die tägliche Briefzustellung festgelegt. Diese würde nach heutigen Berechnungen 2034 erreicht. Grieder bezeichnet die Grenze als vernünftig. Man müsste sich tatsächlich fragen, wie lange man sich den Luxus einer täglichen Briefzustellung noch leisten wolle.
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5: Gut 3/4 Stunde mehr müsst ihr im Moment einrechnen auf der Reise Zürich Richtung Bern zwischen Herkingen und der Verzweigung Lutherbach. Vor Önsingen, dort hat es nämlich Stau wegen einem Unfall. Dann haben wir auch noch Stau auf der Solothurnstrasse Richtung Solothurn zwischen Önsingen und Niederbipp.
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8: Für den Moment sind wir genug geplagt vor Hitze. Heute gehen Temperaturen unter 30 Grad. Es gewittert im Verlauf des Tages und dann gibt es etwa 28 Grad. Und morgen wieder eine Sonnenwoche Gewittermix mit schwülen 27 Grad.
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8: Ich hoffe, ihr seid alle gut in die neue Woche gestartet und die Tropennacht hat nicht zu viele Spuren hinterlassen. Ich bin Amanda Hausener. Hallo zusammen.
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4: Für euch im Studio die Laura Kühne.
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4: Am frühen Morgen brannte es im Zentrum für Sozial- und Heilpädagogik Landorf in Könitz. 20 Personen wurden vorsorglich aus dem Nachbarhaus evakuiert. Verletzt wurde niemand, sagt Thomas Marti von der Gemeinde Könitz.
5: Das alte Bauernhaus, das in dieser Anlage innen ist, hat eine Dachwohnung gebrannt, die eine Person bewohnt hat. Und die Person, die hat zwar alles verloren, was sehr tragisch ist, aber sie ist rausgekommen, unverletzt.
4: Der Kanton hatte die Bevölkerung über die App Alert Swiss aufgerufen, Fenster und Türen zu schließen und Lüftungen sowie Klimaanlagen abzuschalten. Kurz vor 9.30 Uhr folgte die Entwarnung. Gestern Nachmittag rückte die Polizei ins Marzili aus. Grund für den Einsatz war eine Person, die sich trotz Aufforderung des Badpersonals weigerte, den Frauenbereich zu verlassen. Mehrere Badegäste hätten sich zuvor über deren Aufenthalt beschwert, schreibt die Berner Kantonspolizei. Während der Personenkontrolle behinderten mehrere Anwesende den Polizeieinsatz. Eine bislang unbekannte Person griff eine Polizistin an und verletzte sie leicht. Die Schweizer Bevölkerung dürfte im nächsten Jahr weniger für den Strom bezahlen. Das zeigt eine Umfrage des Verbands Schweizerischer Elektrizitätsunternehmen. Die meisten Anbieter rechnen mit sinkenden Tarifen, weil sie Strom frühzeitig oder günstiger eingekauft haben. Auch die jüngsten Spannungen im Nahen Osten hätten die Strompreise bisher kaum beeinflusst. Die definitiven Strompreise für 2027 veröffentlicht die Eidgenössische Elektrizitätskommission aber Anfang diesen September.
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4: 20 Minuten, die ihr im Moment müsst mehr rechnen auf der Reise Zürich Richtung Bern zwischen der Raststätte Gunzgenort und Önsingen. Sonst sieht es aber gut aus unterwegs. Habe Sorge.
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7: Für den Moment sind wir genug geplagt vor Hitze. Heute fallen Temperaturen unter 30 Grad. Es gewittert im Verlauf des Tages und dann gibt es etwa 28 Grad. Und morgen wieder eine Sonnenwoche Gewittermix mit schwülen 27 Grad.
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7: Los geht's mit der letzten Stunde vor dem Montagmittag. Am Mikrofon bin ich Amanda Hosener. Hallo zusammen.
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Es fühlt sich fast ein bisschen an, als hätte man zwei Wochen nicht mehr richtig schlafen können. Hat es aber auch ein bisschen so. Also die Hitzewelle plagt uns und ab heute sollte es ein bisschen Abkühlung geben. Geregnet hat es ja auch schon. Ein Durchschnaufen und vielleicht auch wieder mal durchpausen. Und diesen Montag, ja, da müssen wir jetzt ein bisschen beissen, aber zusammen schaffen wir es. Zusammen auch mit Pegasus Taufen Radio Bern 1. Next Day für euch, da geht es noch.

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3: Für euch im Studio die Laura Kühne.
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3: Endlich ist der Regen da. Doch die Gewitter in dieser Woche reichten nicht aus, damit sich unsere Seen und Flüsse von der Hitze und Trockenheit erholen können, sagt Klaas Marquardt vom Wetterdienst Meteo News.
4: Grundwasserpegel sind tief, Bodenseepegel ist tief, Flüsse und also wenig Wasser, weil halt nur noch wenig Schmelzwasser von oben herkommt. Da ist das Pulver diesbezüglich verschossen und von dem her, ich sehe, es steht jetzt einiges an Regenverträgen.
3: Das Problem bei Gewittern sei zudem, dass die trockenen Böden so viel Wasser auf einmal gar nicht aufnehmen können. Damit sich die Böden und Gewässer erholen, bräuchte es über mehrere Wochen hinweg längere Niederschläge. Die Anti-Folter-Kommission kritisiert die Überbelegung der Schweizer Gefängnisse. Die Haftbedingungen hätten sich verschlechtert und beeinträchtigen die Grundrechte der Inhaftierten, heißt es im neuen Tätigkeitsbericht der Kommission. Einfach mehr Gefängnisse zu bauen sei keine Lösung. Es brauche eine Strategie, um die Zahl der inhaftierten Personen zu reduzieren. Gestern Nachmittag rückte die Polizei ins Marzili aus. Grund für den Einsatz war eine Person, die sich trotz Aufforderung des Badpersonals weigerte, den Frauenbereich zu verlassen. Mehrere Badegäste hätten sich zuvor über deren Aufenthalt beschwert, schreibt die Berner Kantonspolizei. Während der Personenkontrolle behinderten mehrere Anwesende den Polizeieinsatz. Eine bislang unbekannte Person griff eine Polizistin an und verletzte sie leicht.
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3: 20 Minuten mehr müsst ihr im Moment immer noch einrechnen nach einem Unfall auf der A1 Richtung Bern zwischen der Raststätte Gunzgenurt und Önsingen. Und zwischen Herkingen und Önsingen kommen ihr im Moment auch noch stockend voran. Sonst sieht es gut aus. Happy Zorg unterwegs.
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6: Hier und da kann es am Nachmittag immer mal wieder regnen und gewittern. Also die Abkühlung ist so langsam aber sicher in Sicht. Dazu 30 Grad. Der Dienstag morgen also ein kleiner Mix aus Sonnen und Wolken. Und im Verlauf des Tages, wo es dann hier und da immer mehr kann gewittern. Dazu auch schön warm morgen mit 27 Grad.
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6: Zum Mittagen oder aber auch jetzt über Mittag zum Vollgas geben, da habe ich dazu die beste Musik von alle Farben. Sie aktuell Baby Goodbye. Ich bin Sascha Riese, ganz guten Moment euch.
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Ostermänti heute, wo wir uns alle darauf gefreut haben. Und der Tag ist voller Highlights. So lädt die Burgdorf erwartet. Und schon den ganzen Tag natürlich ein Highlight ist und jedes Jahr fest im Kalender steht. Um 12 Uhr geht die grosse Glockenglüte. Jetzt haben wir so ein bisschen Mittagsstimmung und dann um 13:30 der grosse Festumzug auf die Schützenmatte, der natürlich definitiv auch ein Highlight ist. Der Highlight-Tag heute aber auch wegen dem Wetter. Es gibt ein bisschen Abkühlung. Sie kommen Gewitter im Verlauf des Nachmittags hier und da immer mal wieder. Und auch morgen 27 Grad, was morgen geben will. Heute noch 30 Grad, also so ein bisschen schwülwarm zwar. Aber hey, die Woche gibt es endlich ein bisschen Abkühlung, um durchschnaufen nach dieser Hitzewelle. Und wir machen den Moment für euch natürlich auch zum Highlight mit der besten Musik, die wir zu euch schicken, zu den Boxen aus, wie jetzt von der Rihanna und Only Girl für eine gute Mittagspause. Schön seid ihr da und allen Burgdorferinnen und Burgdorfer schöne Toilette.

eins versprechen, euer Sommersalat zum Mittag schmeckt jetzt definitiv doppelt so gut mit diesem coolen Sound hier. Sommerfeeling pur. Jetzt mit dem Lucenzo und dem Don Omar. Da ist für eine gute Mittagspause hier bei Radio Bern 1, wo es ganz viel Musik gibt. Ich wünsche einen guten.

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2: Für euch im Studio die Laura Kühne.
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2: Neue Atomkraftwerke in der Schweiz sind nur mit staatlicher Förderung rentabel. Das sagt eine neue Studie der ETH Zürich und des Paul-Scherrer-Instituts. Damit neue AKW wirtschaftlich würden, müsste die Politik die Atomenergie, ähnlich wie Erneuerbare, fördern und Finanzierungsrisiken absichern. Bei den Baukosten in Europa von derzeit 12.000 Franken pro Kilowatt lohne sich eine Investition aber selbst mit staatlicher Unterstützung in 3 von 4 Berechnungsmodellen nicht. Zudem könnte die Schweiz ihre Klimaziele bis 2050 auch ohne neue Atomkraftwerke erreichen. Die Anti-Folter-Kommission kritisiert die Überbelegung der Schweizer Gefängnisse. Die Haftbedingungen hätten sich verschlechtert und beeinträchtigen die Grundrechte der Inhaftierten, heißt es im neuen Tätigkeitsbericht der Kommission. Auch die Arbeitsbedingungen für das Personal seien belastend. Einfach mehr Gefängnisse zu bauen sei keine Lösung, schrieb die Kommission weiter. Vielmehr sei eine umfassende Strategie nötig, um die Gesamtzahl der inhaftierten Personen zu reduzieren. Die Rega hatte wegen des heißen Sommerwochenendes viel zu tun. Am Samstag und Sonntag koordinierte sie schweizweit über 100 Einsätze. Besonders häufig rückten die Helikopter nach Berg-, Sport- und Verkehrsunfällen oder wegen medizinischer Notfälle aus. Zusätzlich organisierte die Rega nach eigenen Angaben rund 20 Helikoptertransporte für verletzte oder verirrte Nutztiere im Berggebiet.
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2: Nichts noch niente los im Moment, ihr habt freie Fahrt, habe ich Sorge.
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3: Endlich kommen sie, die Gewitter. Heute Nachmittag kann sie und da immer wieder nass werden und eben auch donnern und blitzen bei Temperaturen so knapp um die 30 Grad. Der Dienstag morgen auch veränderlich mit Mix aus Sonne und Wolken und auch Gewitter im Verlauf des Tages bei schwülwarmen 27 Grad.
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Am Montagmittag gibt es vielleicht noch ein bisschen mit Erinnerungen an eine Sommernachtsparty von diesem Weekend. Und wir spielen dazu ganz viel Musik. Passend jetzt Felix Jähn und sie aktuell Boy You Turn Me.

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6: Ich bin Selina Urech.
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6: Endlich bringen Gewitter Abkühlung nach den heißen und trockenen Tagen. Wegen der langen Trockenphasen haben die Seen einen sehr tiefen Wasserstand. Damit sich die Gewässer erholen, seien die Gewitter aber nicht ausreichend, sagt Klaus Marquardt von Meteo News.
7: Was man denn auch hat, ist natürlich, dass das, was fällt, ist viel alles auf einmal, also so gewitterig durchsetzt mit hohen Intensitäten. Und auf trockenen Böden rinnt auch viel oberflächlich wieder weg.
6: Es bräuchte über mehrere Wochen hinweg längere Niederschläge. Neue Atomkraftwerke in der Schweiz sind nur mit staatlicher Förderung rentabel. Das zeigt eine neue Studie der ETH Zürich und des Paul-Scherrer-Instituts. Damit neue AKW wirtschaftlich würden, müsste die Politik die Atomenergie ähnlich wie Erneuerbare fördern und Finanzierungsrisiken absichern. Bei den Baukosten von derzeit 12.000 Franken pro Kilowatt lohne sich eine Investition aber selbst mit staatlicher Unterstützung kaum. Die Anti-Folter-Kommission kritisiert die Überbelegung der Schweizer Gefängnisse. Die Haftbedingungen hätten sich verschlechtert und beeinträchtigten die Grundrechte der Inhaftierten, heißt es im neuen Tätigkeitsbericht der Kommission. Einfach mehr Gefängnisse zu bauen, sei keine Lösung. Es brauche eine Strategie, um die Zahl der inhaftierten Personen zu reduzieren.
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6: Auf der A2 Richtung Luzern ist der Belchertunnel wegen einem Pannenauto gesperrt. Zwischen Diegten und dem Belchertunnel staut sich darum der Verkehr. Und 20 Minuten länger geht es auf der A1 Richtung Bern zwischen der Raststätte Gunzgenort und Önsingen. Das wegen einem Unfall. Ich wünsche viel Geduld ins Auto und habe Zurück.
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9: Hier und da kann es am Nachmittag immer mal wieder regnen und gewittern. Also die Abkühlung ist so langsam aber sicher in Sicht. Dazu 30 Grad. Der Dienstag morgen also ein kleiner Mix aus Sonne und Wolken. Und im Verlauf des Tages, wo es dann hier und da immer mehr kann gewittern kann. Dazu auch schön warm morgen mit 27 Grad.
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9: Wir spielen ganz viel Musik zum Start. Euer Mantinami und noch bis um 5 Uhr. Kein Song doppelt. Und da freuen wir uns jetzt auf einen grossartigen aktuellen Hit von Holly Humberstone, To Love Somebody. Ich bin Sascha Riese. Hallo zusammen.

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2: Ich bin Selina Urech.
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2: Der gestrige Polizeieinsatz gegen eine Transfrau im Berner Marzilibad sei unverhältnismäßig gewesen. Das kritisiert die Umwelt in einer Mitteilung. Die Frau sei von mehreren Polizisten zu Boden gebracht, mit Handschellen abgeführt und dabei verletzt worden. Auslöser des Einsatzes war laut Umwelt, dass sich zwei Besucherinnen durch die Anwesenheit der Transfrau im Frauenbereich gestört fühlten. Die Berner Kantonspolizei weist die Vorwürfe zurück. Die Transfrau hätte sich den Polizeiangaben widersetzt. Badegäste und das Badepersonal des Schwimmbades in Niederuzwil haben gestern ein 5-jähriges Mädchen aus dem Wasser gerettet. Das Kind konnte vor dem Eintreffen der Rettungskräfte reanimiert werden. Diese brachten es anschließend ins Spital. Das Mädchen sei vom 1-Meter-Sprungbrett ins Wasser gesprungen und nicht mehr aufgetaucht, teilt die Kantonspolizei St. Gallen mit. Wie lange das Mädchen unter Wasser war, ist nicht klar.
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2: Belinda Bencic hat in der ersten Runde des Rasen-Grand-Slam-Turniers in Wimbledon ihre Pflichtaufgabe erledigt. Gegen die Weltnummer 276, Mika Stojsavljevic, gewinnt Bencic mit 6:2 und 6:1.
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2: Auf der A2 Richtung Luzern geht es fast eine Stunde länger zwischen Sissach und dem Belchertunnel. Das, weil ein Pannenfahrzeug dort die rechte Spur sperrt. Und dann geht es 20 Minuten länger auf der A1 Richtung Bern zwischen der Raststätte Gunzgenort und Uensingen. Das wegen einem Unfall. Ich wünsche viel Geduld ins Auto und habe Sorge.
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4: Endlich kommen sie, die Gewitter. Heute Nachmittag kann sie und da immer wieder nass werden und eben auch donnern und blitzen bei Temperaturen so knapp um die 30 Grad. Der Dienstag morgen auch veränderlich mit Mix aus Sonne und Wolken und auch Gewitter im Verlauf des Tages bei schwülwarmen 27 Grad.
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4: Zurück zu einem Lieblingshit und jetzt Teddy Swims, das ist Bad Dreams. Über das Ascher Riesen, geniesst ihn, den meint ihr noch mehr.
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0: zwischen dem einen Telefon und dem anderen, zwischen der einen Lieferadresse und der anderen. Perfekter Moment, um einfach kurz schnell durchschnaufen und geniessen. Olivia Dean und Men I Need. Perfekte Vögel nach der 3. Hey, aber ja, die kennen uns hier bei Radio Bern 1. Wir spielen nur für euch ganz viel Musik. Und darum auch Nelly Furtado, All Good Things. Oder der aktuelle Sommerkracher von Kygo, Save My Love. All das und noch ganz viel mehr von der besten Musik. Gerade und noch bis um 5 Uhr. Kein Song doppelt für euch.
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0: Montagnachmittag mit 28 Grad in der Stadt Bern, jetzt um 3.
5: Ich bin Selina Urech.
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5: Der gestrige Polizeieinsatz gegen eine Transfrau im Berner Marzillibad sei unverhältnismäßig gewesen. Das kritisiert die Umwelt in einer Mitteilung. Die Frau sei von mehreren Polizisten zu Boden gebracht, mit Handschellen abgeführt und dabei verletzt worden. Auslöser des Einsatzes war laut Umwelt, dass sich zwei Besucherinnen durch die Anwesenheit der Transfrau im Frauenbereich gestört fühlten. Die Berner Kantonspolizei weist die Vorwürfe zurück. Die Transfrau hätte sich den Polizeiangaben widersetzt. Badegäste und das Badepersonal des Schwimmbades in Niederuzwil haben gestern ein 5-jähriges Mädchen aus dem Wasser gerettet. Das Kind konnte vor dem Eintreffen der Rettungskräfte reanimiert werden. Diese brachten es anschließend ins Spital. Das Mädchen sei vom 1-Meter-Sprungbrett ins Wasser gesprungen und nicht mehr aufgetaucht, teilt die Kantonspolizei St. Gallen mit. Wie lange das Mädchen unter Wasser war, ist nicht klar. In der deutschen Stadt Stade, Niedersachsen, sind 5 Menschen durch Schüsse getötet worden. Laut der Polizei gab es mehrere Festnahmen, auch der mutmaßliche Täter soll gefasst sein. Die Hintergründe der Tat sind noch unklar. Gemäß RTL soll sich die Tat in einer Jugendeinrichtung im Stadtzentrum ereignet haben. Die Polizei ruft die Menschen dazu auf, den abgesperrten Bereich zu meiden.
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5: Nun ist es fix. Von Lausanne wechselt Goalie Connor Hughes zum SCB. Der 29-jährige kanadisch-schweizerische Doppelbürger stößt mit einem 5-Jahres-Vertrag zu den Mutzen. Im Rahmen eines Tauschgeschäfts verlässt dagegen Verteidiger Romain Löffel den SC Bern und spielt künftig für Lausanne.
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0: Das Update für euch unterwegs am 2 ab 3 auf 3:1 Bern Richtung Zürich zwischen Kriegstetten und Ludenbach. Da müsst ihr aktuell 10 Minuten mehr einberechnen wegen stockendem Verkehr. Dort kommen gut an.
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0: Es gibt immer mehr Wochen, den Nachmittag hier und da kommt es auch gewittern bei 28 Grad. Der zweite Morgen startet zuerst, zum Teil noch sonnig im Verlauf vom Nachmittag und Abend. Da kann es dann wieder gewittern und zum Teil auch heftig bei ebenfalls um die 28 Grad.
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0: Perfekt, zum Mutti schnell können durchschnaufen in diesem Montagnachmittagsstress. Jetzt Olivia Dean und Men I Need. Ich bin Sascha Risa, hallo zusammen.
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Das Sommerfeeling pur von Bob Marley hier bei Radio Bern 1. Und noch mehr Sommersound habe ich gerade vom Fastboy. Ich kann einfach halben nicht anders als mitsingen zu Wave. Hey, und heute da wird ja auch in Burgdorf ganz viel gesungen, tanzen und gelacht an der Solette. Leuchtende Kinderaugen hat es dort, Kadetten, Fanli, die ganze Familie am Strassenland. Also, wenn ihr heute in Burgdorf unterwegs seid, dann merkt ihr sofort, hey, das ist heute ganz ein besonderer Tag dort. Da trifft man Leute, die man schon lange nicht mehr hat gesehen oder jedes Jahr eben fix genau an diesem Tag sieht, weil es für Burgdorferinnen und Heimweh-Burgdorfer wirklich einfach der Tag ist in der Agenda, wo man auf keinen Fall darf verpassen. Aktuell ist es übrigens gerade recht sportlich, der Nachmittag, mit dem Fußballturnier und dem Badminton-Turnier. Und in rund 20 Minuten da startet dann die Reigen von der Oberstufe. Hey, allen Burgdorferinnen und Burgdorfer weiterhin ganz schöne Solette.

sind ihr jetzt vielleicht gerade ein bisschen Erinnerungen geschwelgt. Das Gurtenfestival vor 2 Jahren, zusammen mit der Nelly Furtado vom Güschen oben. Der Tim von Baup hat auch gerade ein Foto geschickt per WhatsApp ins Studio via Radio Bern 1 App und geschrieben so: Hey, einfach schöne Erinnerung jedes Mal, wenn jetzt Nelly Furtado auf Bern 1 läuft. Hey, und ich habe noch ganz, ganz viel mehr Musik für den Mantinami. Zum Beispiel von The Kid LAROI und Justin Bieber Stay. Ich könnte euch aber auf Louis Capaldi freuen oder jetzt gerade auf Taylor Swift. Du hast so im Moment ja schon fast ein kleiner Ausnahmezustand wegen ihrer Hochzeit in New York, die der Freitag sein soll. Bei uns gibt es jetzt aber ganz allein nur für euch. Taylor Swift hier bei Radio Bern 1 und

Wir sind mit drinnen in diesem Montagnachmittag, dir unterwegs mit dem Lieferwagen, mit dem Velo, im Tram oder hockt vielleicht auch im Büro und seid froh, habt ihr euren besten Freund den Ventilator nebendran. Hey, die nächsten drei Minuten, die gehören einfach heute schnell euch. Euch zusammen mit der Ava Max und ihrem Hit «My Oh My». Wir spielen nämlich ganz viel Musik, nur für euch hier bei Radio Bern 1. Und noch bis um 5 Uhr

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0: fucking thing. Wir haben die perfekte Playlist für euren Montagnachmittag. Ganz ehrlich, zusammen mit der Noemi Besa, fängt der Wörstag doch irgendwie viel mehr, oder? Sie geht gerade mit Hear Me. Genauso wie einer der grössten Sommerhits. Der Mr. President und Coco Jumbo. Am besten stellt ihr die Limbo-Stange bei euch im Büro schon mal auf. Und auf die grossartigen Coldplay könnt ihr euch auch freuen. Und natürlich noch ganz viel mehr Musik hier bei Radio Bern 1.
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0: Menti, 29. Juni, 18 am Nachmittag um 4
3: Uhr. Ich bin Selina Urech.
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3: Nach dem Polizeieinsatz gegen eine Transfrau im Berner Marzilibad räumt die Stadt Bern einen Fehler ein. Die gestrige Wegweisung der Betroffenen aus dem Frauenbereich sei falsch gewesen, teilt die Stadt Bern mit. Die Stadt entschuldigt sich demnach bei der Transfrau. Sie habe die geltenden Zutrittsregeln für den Frauenbereich erfüllt. Künftig sollen diese Regeln vor Ort und online klarer kommuniziert werden. Zudem kündigt die Stadt zusätzliche Schulungen für das Badpersonal an und will das Gespräch mit den beteiligten Personen suchen. Die Sanierung der Stützmauer der Münsterplattform wird nach rund 4-jähriger Bauzeit Ende September abgeschlossen. Dies teilt die Stadt Bern mit. Zuvor werden im Bereich der Mattentreppe noch beschädigte Steine ersetzt und Instandsetzungsarbeiten durchgeführt. Aus Sicherheitsgründen ist die Treppe deshalb vom 6. bis zum 31. Juli nicht passierbar. Als Alternativen stehen die Fricktreppe, der Bubenbergrhein oder der Mattelift zur Verfügung. Bei Schüssen in einer Jugendhilfeeinrichtung in der norddeutschen Stadt Stade sind 5 Erwachsene getötet worden. Gemäß Polizei seien in der Jugendhilfeeinrichtung auch Mutter-Kind-Wohngruppen untergebracht. Weitere Menschen erlitten teilweise schwere Verletzungen. 2 Tatverdächtige, darunter der mutmaßliche Schütze, wurden festgenommen.
1: Sport.
3: Nun ist es fix. Von Lausanne wechselt Goalie Connor Hughes zum SCB. Der 29-jährige kanadisch-schweizerische Doppelbürger stößt mit einem 5-Jahres-Vertrag zu den Mutzen. Im Rahmen eines Tauschgeschäfts verlässt dagegen Verteidiger Romain Löffel den SC Bern und spielt künftig für Lausanne.
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0: Jetzt um 2.40 Uhr braucht es ein bisschen mehr Geduld auf dem Weg Richtung Zürich von Bern her. Auf der A1 Bern Richtung Zürich zwischen Kriegstetten und Lutherbach. Da hat er knapp 10 Minuten on top. Und dann auch zwischen Niederbipp und Herkingen, wo er auf Brems müsst. Also kommen gut und sicher am Ziel an.
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0: Es gibt zum Teil mehr Wochen am Himmel oben und es kommt ja auch Gewitter lokal bei 28 Grad oder kann es hier und da auch schon den Nachmittag. Der Dienstag Morgen startet zum Teil auch mit Sonne im Verlauf des Nachmittags und Abend. Da gibt es aber dann wieder Gewitter, zum Teil auch heftig bei 28 Grad.
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0: Ich würde sagen, zusammenpacken wir den Rest von dem Moment auch noch. Und sowieso, wenn dazu die Noemi Besa zwei Boxen austönt mit ihrem Hit Hear Me. Ich bin Sascha Risse, hallo miteinander.
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0: noch viermal schlafen und dann startet die Berner Sommerferien. Und die heizen wir zusammen mit euch so richtig ein. Und darum tönt es den Freitag den ganzen Tag bei uns so.
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0: Eine Badhose bei euch sind ja vielleicht schon parat, den Koffer auch schon mal aus dem Keller raufgeholt. Und Vorfreude auf die schönen und feinen Cocktails am Strand und der Sand zwischen den Füßen ist einfach auch schon jetzt an der Montag riesig. Und es kaum könnt erwarten, dass ihr heute in der Woche schon ab in den Ferien seid. Hey, und wir wollen mit euch zusammen die Sommerferien so richtig zu gerechtem einläuten mit dem perfekten Sound dazu. Und genau darum spielen wir diesen Freitag den ganzen Tag nur die grössten und besten Sommerhits. Ihr könnt euch zum Beispiel auf Mambo No. 5 freuen. Bailando darf aber natürlich auch nicht fehlen, oder? Der Enrique Iglesias. Hey, aber das nur ein paar. Natürlich warten noch ganz, ganz viel mehr Hits für einen perfekten Start eure Sommerferien. Verpasst also auf keinen Fall den grossen Sommerhitztag hier bei Radio Bern 1 diesen Freitag und erzählt am besten auch euren Freunden, Onkeln, Nachbarn, Kollegen und, damit wir zusammen so eine richtig, richtig schöne Sommerparty können feiern können zum Start der Berner Sommerferien, diesen Freitag den ganzen Tag. Und weil Vorfreude auch die schönste Freude ist, gibt es hier jetzt schon mal ein bisschen einen Ferienmoment. Zusammen mit Mr. President und Coco Jumbo, einen, wo man definitiv die Limbo-Stangen dazu braucht. Und am Freitag natürlich auch nicht fehlen. Aber jetzt schon mal viel Spass

Manchmal braucht es gar nicht viel und schon wird der Tag plötzlich perfekt. Vielleicht genau jetzt zusammen mit dem Felix Jähn und der Jasmine Thompson und ihrem Hit «Ain't Nobody». Und natürlich auch im Wissen, gleich ist Feierabend. Das ist Radio Bern 1 mit ganz viel Musik für euren Montag.

0: Das Gefühl, wenn man zu der Putzenuss läuft und weiss, hey, ich habe heute Abend etwas vom Schönsten, oder? Hey, geniesst es! Und wir spielen dazu ganz viel von der besten Musik für euch. Gerade mit Hunter X und Golden. Oder auch wenn ihr noch ein bisschen dran seid. Oder vielleicht erst gerade angefangen mit der Spätschicht. Der Tom Grennan, der lässt mich nicht im Stich. Hier bei Radio Bern 1. Der geht hinten nachher mit Little Bit of Love.
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0: Da ist euer News Update jetzt um 4:30 Uhr.
2: Ich bin Selina Uhrig. Guten Tag.
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2: Nach dem Polizeieinsatz gegen eine Transfrau im Berner Marzilibad räumt die Stadt Bern einen Fehler ein. Die gestrige Wegweisung der Betroffenen aus dem Frauenbereich sei falsch gewesen, teilt die Stadt Bern mit. Die Stadt entschuldigt sich demnach bei der Transfrau. Sie habe die geltenden Zutrittsregeln für den Frauenbereich erfüllt. Künftig sollen diese Regeln vor Ort und online klarer kommuniziert werden. Zudem kündigt die Stadt zusätzliche Schulungen für das Badpersonal an und will das Gespräch mit den beteiligten Personen suchen. Die Sanierung der Stützmauer der Münsterplattform wird nach rund vierjähriger Bauzeit Ende September abgeschlossen. Dies teilt die Stadt Bern mit. Zuvor werden im Bereich der Mattentreppe noch beschädigte Steine ersetzt und Instandsetzungsarbeiten durchgeführt. Aus Sicherheitsgründen ist die Treppe deshalb vom 6. bis zum 31. Juli nicht passierbar. Als Alternativen stehen die Fricktreppe, der Bubenbergrain oder der Mattelift zur Verfügung.
3: Sport.
2: Nun ist es fix. Von Lausanne wechselt Goalie Connor Hughes zum SCB. Der 29-jährige kanadisch-schweizerische Doppelbürger stößt mit einem 5-Jahres-Vertrag zu den Mutzen. Im Rahmen eines Tauschgeschäfts verlässt dagegen Verteidiger Romain Löffel den SC Bern und spielt künftig für Lausanne.
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0: Rund 4 Stunden länger hat aktuell auf der A1 Bern Richtung Zürich zwischen Kriegstetten und Herkingen auf mehreren Abschnitten, wo der Redi Stau kommt. Und in der Gegenrichtung A1 Zürich Richtung Bern zwischen Lautenbach und Kriegstetten, da ist ein Lastwagen geblieben liegen. Der Pannenstreifen ist darum blockiert. Kommen wir gut an.
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0: Hinten und an der Nachttür, da geht es zum Teil Gewitter. Bis am Morgen, da beruhigt es sich dann wieder. Und morgen stehen wir dann mit 19 Grad auf. Der Dienstag, der ist zum Teil sonnig. Auf den Ami, da kann es lokal dann wieder ein bisschen heftig regnen und gewittern. Bei 28 Grad.
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0: Und ich komme mit euch dorthin. Ich bin Sascha Risse und da ist jetzt, wie versprochen, die beste Musik von Hunter X Golden.
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0: Sommer und Body gehören einfach zusammen. 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Bei mir sind es auf jeden Fall Pommes und da bin ich nicht allein.
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0: 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Und da ist der aktuelle Hit von der Meghan Trainor, Getting Girl.

0: auf dem Heimweg noch schnell einkaufen für einen Grill abhinein zum WM-Spiel. Der Kamerad, der kommt mit euch, gerade mit seinem guten Laune-Hit Hug Yourself. Jawohl, dazu wird es aber auch rockig bei Radio Bern 1, zusammen mit der Sunrise Avenue. Oder ihr wartet noch viel mehr Musik auf der grossartigen Taylor Swift, The Fate of Ophelia. Alles das und noch viel mehr, nur für euch, gerade hier bei uns.
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0: Ein guter Start in diesem Endeabend. Jetzt ist es 5 Uhr.
5: Ich bin Selina Uhrig. Guten Abend.
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5: Nach dem Polizeieinsatz gegen eine Transfrau im Berner Marzilibad räumt die Stadt Bern einen Fehler ein. Die gestrige Wegweisung der Betroffenen aus dem Frauenbereich sei falsch gewesen, teilt die Stadt Bern mit. Die Stadt entschuldigt sich demnach bei der Transfrau. Sie habe die geltenden Zutrittsregeln für den Frauenbereich erfüllt. Künftig sollen diese Regeln vor Ort und online klarer kommuniziert werden. Zudem kündigt die Stadt zusätzliche Schulungen für das Badpersonal an und will das Gespräch mit den beteiligten Personen suchen. Die Sanierung der Stützmauer der Münsterplattform wird nach rund 4-jähriger Bauzeit Ende September abgeschlossen. Dies teilt die Stadt Bern mit. Zuvor werden im Bereich der Mattentreppe noch beschädigte Steine ersetzt und Instandsetzungsarbeiten durchgeführt. Aus Sicherheitsgründen ist die Treppe deshalb vom 6. bis zum 31. Juli nicht passierbar. Als Alternativen stehen die Fricktreppe, der Bubenbergrain oder der Mattelift zur Verfügung. Nach mehreren Murgängen im Tiroler Kaunertal sind rund 200 Menschen mit Helikoptern ausgeflogen worden. Starke Regenfälle hätten die einzige Zufahrtsstraße verschüttet. Die Betroffenen konnten das Tal deshalb nicht mehr verlassen und mussten die Nacht in einem Bergrestaurant verbringen.
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5: IB-Mittelfeldspieler Ryan Ravelesson wechselt zum türkischen Süper League-Club Ahmet SFK. Dies teilen die Young Boys mit. Ravelesson kam vor anderthalb Jahren nach Bern. Für IB erzielte der 29-jährige Nationalspieler Madagaskars 3 Tore.
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0: Andrea Pfiffi, da ist dafür aber Verkehr angerollt in und um Bern. Und besonders Geduld braucht es aktuell auf der A1 Bern Richtung Zürich zwischen Kriegstetten und Herkingen. Auf mehreren Abschnitten, die da 4 Stunden länger haben, der Gegenrichtung zwischen der Verwegung Ludenbach und Kriegstetten, da hat kaputte Lastwagen. Der Pannenstreifen ist darum blockiert und auch dort müsst ihr aktuell ein bisschen mehr auf Bremse. Dann gehen wir auf der A1 Bern Richtung Zürich zwischen Wankdorf und Schönbühl. Und da ist es aktuell am Stocken. Kommen wir gut und sicher an.
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0: Ja, hier und hier in Bern ist es nach wie vor sehr sonnig. Es hat aber, wenn man so ein bisschen vor allem Richtung Oberland schaut, ein paar Quellwochen gegeben hier oben. Es kann gewittern oder die Nacht durch. Bis am Morgen beruhigt es sich aber wieder. Und morgen stehen wir so mit 19 Grad. Du auf den Dienstag. Zum Teil sonnig. Auf einem Ami kann es lokal wieder heftig regnen und gewittern bei 28 Grad.
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0: Hey, geniessen Sie den Montagabend mit allen euren Lieblingshits hier bei uns, wie jetzt gerade am Kamerad und Hug Yourself. Ich bin Sascha Riesen, hallo zusammen.

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0: Taylor Swift übergibt das Mikrofon. Gut, der Ava Max ist nämlich gerade ready mit der besten Musik. Freuen Mandy Feierabend und Torn.
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0: Hey, findet ihr nicht an? Irgendwie die Gruppenphase, die ist für mich gefühlt so im Flug vorbeigegangen. Und jetzt sind wir schon im 16. Finale, wo es heisst Siegen oder Fliegen. Die Fußball-Schwergewicht Brasilien und Deutschland haben beide heute Abend ihren Einsatz im 16. Finale. Es sind zwei Mitfavoriten auf einen WM-Titel. Der fünfmalige Weltmeister Brasilien spielt am 7. gegen Japan, wo noch nie K.O.-Phase hat überstanden. Später um 10:30 da trifft der vierfache Weltmeister Deutschland auf Paraguay. Die Deutschen, die haben in den letzten Gruppenspielen gegen Elfenbeinküsten und Ecuador überhaupt nicht überzeugt. Eine Leistung, die wenig Hoffnung macht, hat die Süddeutsche Zeitung nach der Niederlage gegen Ecuador geschrieben. Aber hey, wer schafft es in Achtelsfinale? Das Spiel von Deutschland, das fährt am 10:30 an. Und in der Nacht auf morgen, ab der 3, spielt übrigens ja noch Holland und Marokko gegeneinander.
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Mit ihm zusammen ist das Warten an der roten Ampel im Feierabendverkehr plötzlich irgendwie fast halb so schlimm. Mit dem Teddy Swims und Mr. Know-It-All. Hier ist Radio Bern 1 mit eurer perfekten Feierabend-Playlist. Und jetzt eine Frau, die das Wochenende so richtig hat für Party gesorgt am Open Air St. Gallen. Sarah Larsson und ihr Hit Lush Life. Gibt jetzt auch jetzt den nötigen Kick für euren wohlverdienten Feierabend hier bei Radio Bern 1, wo es ganz viel Musik gibt.

0: ganz viel Musik für den Montag für Abend gibt es genau nur hier bei Radio Bern 1. Und schon in knapp 3 Minuten ist der Matt Smith und der Niall Horan mit euch unterwegs. Mit ihrem aktuellen Hit Drive Safe.
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0: Ein guter Start, ja, wohlverdient, Montag für Abend, jetzt um 17:30.
5: Ich bin Selina Uhrich. Guten Abend.
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5: Nach dem Polizeieinsatz gegen eine Transfrau im Berner Marzilibad räumt die Stadt Bern einen Fehler ein. Die gestrige Wegweisung der Betroffenen aus dem Frauenbereich sei falsch gewesen, teilt die Stadt Bern mit. Die Stadt entschuldigt sich demnach bei der Transfrau. Sie habe die geltenden Zutrittsregeln für den Frauenbereich erfüllt. Künftig sollen diese Regeln vor Ort und online klarer kommuniziert werden. Zudem kündigt die Stadt zusätzliche Schulungen für das Badpersonal an und will das Gespräch mit den beteiligten Personen suchen. Bei einem Badeunfall im Fluss Ill in der österreichischen Stadt Bludenz sind ein 10 Jahre alter Junge, sein 40-jähriger Vater und ein 22 Jahre alter Mann ums Leben gekommen. Alle drei gerieten in die starke Strömung einer Wasserwalze, wurden unter Wasser gezogen und tauchten nicht mehr auf, wie die Polizei mitteilt.
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5: IB-Mittelfeldspieler Ryan Ravelesson wechselt zum türkischen Super League-Club Ahmet SFK. Dies teilen die Young Boys mit. Ravelesson kam vor anderthalb Jahren nach Bern. Für IB erzielte der 29-jährige Nationalspieler Madagaskars 3 Tore.
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0: Ja, dafür aber Verkehr, der rollt aktuell oder eben ein bisschen weniger. In und um Bern auf der A1 Zürich Richtung Bern braucht es viel Geduld zwischen Niederbipp und Kriegstätten. Wegen einem Fahrzeug, das dort ist, bleiben liegen, hat er aktuell eine halbe Stunde länger. Dann in der Gegenrichtung AS Bern Richtung Zürich zwischen Zweigig Lauterbach und Herkingen stocken auf mehreren Abschnitten, wo es 10 Minuten länger geht. Und auch schon weiter vorne zwischen Wankdorf und Schönbühl. Auch da kann es aktuell bis zu 10 Minuten länger gehen. Sonst aber nie mehr als 10 Minuten on top, also kommen wir gut und sicher an.
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0: Hinten kommt an der Nacht durch, da kann es zum Teil gewittern. Bis am Morgen, da beruhigt es sich dann wieder und wir stehen somit 19 Grad auf zum Start in Tag. Der Dienstag zum Teil sonnig auf den Ami, da kann es lokal wieder heftig regnen und gewittern bei 28 Grad warm.
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0: Das ist der Matt Smith und der Niall Horan dazu und ich bin der Sascha Riese. Hallo miteinander.

0: ansonsten am Sommer in Bern sind auch die coolen Pop-Up-Bars, wo man schön abrollen kann an Aare oder in der Stadt.
1: Mega schön, das Fakt.
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0: Fußball-WM in den USA. Aktuell das grosse Thema. Natürlich auch heute Abend ist wieder Fußball schauen angesagt. Brasilien gegen Japan in einer guten Stunde am 7. Deutschland gegen Paraguay ein bisschen später um 10:30 Uhr, wo definitiv auch ein spannender Match wird. Und besonders gespannt sind wir natürlich auf den Freitagmorgen. Früh aufstehen gesagt, um 5 Uhr, da spielt die Schweiz gegen Algerien, Schweizer Zeit. Und da hoffen wir natürlich schon jetzt, dass sie den Einzug in 8 aus Finale schaffen. Und der Musiker Baschi, der hat ja sowieso schon einen Tipp abgegeben.
1: Ich hau jetzt mal einen raus. Die Schweizer Nazi hat die letzten WMs und EMs immer wieder bewiesen, dass nicht mehr viel fehlt, bis man den Schritt ins Halbfinale. Ich gehe jetzt voll in und gehe ins Halbfinale mit der Nazi. Das wäre unglaublich.
0: Wir hoffen so etwas von, dass der Baschi recht hat. Und glauben ganz fest daran, drücken auf jeden Fall die Daumen. Vielleicht hilft dir auch ein bisschen sein aktueller Hit nachher. Einfach so ein bisschen zur Motivation für unsere Schweizer Nazi. Da ist der Baschi. Jetzt ja im Moment für Abend bei Radio Bern 1, wo es ganz viel Musik gibt mit seinem aktuellen Hit «Hausbauen».

0: Ihre Stunde ist ab 5 zum ersten WM16 aus Finale von heute Abend. Brasilien gegen Japan. Wenn ihr noch ein paar Sachen zum Erledigen habt bis dahin, der Michael Schulte ist die perfekte Unterstützung, gerade mit 5 AM. Jawohl, es wird rockig, mit der besten Musik von Green Day. Oder euer Mandy-Album perfekt macht, auch Lady Gaga mit Abracadabra. Das ist Radio Bern 1 mit ganz viel Musik, nur für euch.
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0: Menti, 29. Juni, jetzt ist es 6 Uhr.
2: Ich bin Selina Uhrig. Guten Abend.
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2: Eine Transfrau steht im Zentrum einer Kontroverse im Berner Marzilibad. Die Transfrau wurde gestern auf Anweisung des Betriebs von der Polizei aus dem Paradiesli gebracht, dem FKK-Bereich für Frauen. Dies sei ein Fehler gewesen, so Gemeinderätin Ursina Andegg. Die Stadt habe sich bei der Frau entschuldigt.
4: Es gibt immer wieder Personen, die sich melden, weil es ihnen unwohl ist, weil vielleicht Körper sich in diesem Bereich aufenthalten und sichtbar werden von Transfrauen, die früher vielleicht noch nicht so sichtbar gewesen sind. Das hat gestern jetzt zu einer Spirale geführt, die zu dieser Eskalation geführt hat, und das ist unschön.
2: Die Transfrau habe die Zutrittsregeln für den Frauenbereich erfüllt. Künftig sollen diese Regeln vor Ort und online klarer kommuniziert werden, so die Stadt. Die am Freitag in Bern leblos aufgefundene Frau ist identifiziert worden. Es handelt sich um eine 20-jährige Schweizerin aus dem Kanton Bern. Gegen einen 35-Jährigen wurde Untersuchungshaft beantragt, ein weiterer Mann wurde wieder freigelassen, wie die Kantonspolizei Bern mitteilt. Die genaue Todesursache und ob der festgenommene Mann mit dem Tod der Frau in Verbindung steht, wird derzeit untersucht. Bei der Schießerei in einer Jugendhilfeeinrichtung in der norddeutschen Stadt Stade handele es sich laut Polizei um eine Beziehungstat. Ein politischer oder extremistischer Hintergrund wird demnach ausgeschlossen, wie der Spiegel berichtet. Bei der Tat waren 5 Erwachsene getötet und mehrere Menschen teils schwer verletzt worden. 3 Tatverdächtige, darunter der mutmaßliche Schütze, wurden festgenommen. Die Ermittlungen laufen weiter. Es kann laut Polizei nicht ausgeschlossen werden, dass sich die Zahl der Opfer noch erhöht.
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2: IB-Mittelfeldspieler Ryan Ravelisson wechselt zum türkischen Super League-Club Ahmet SFK. Dies teilen die Young Boys mit. Ravelisson kam vor 1,5 Jahren nach Bern. Für IB erzielte der 29-jährige Nationalspieler Madagaskars 3 Tore.
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0: Zum Börsenschluss steht der SMI bei 14.223 Punkten. Das ist ein Plus von 0,36%. Der Euro kostet im Moment 92,32 und der Dollar 80,81.
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0: Geduld braucht es auf der A1 Zürich Richtung Bern zwischen Herkingen und Wangen der Rahren. 20 Minuten länger aktuell, und in die Stocken kommen wir auf der A6 Bern Richtung Lys zwischen Schöpfen und Lys Süd. Dort ist es am Stocken und Stauen. Aktuell geht es knapp 10 Minuten länger. Sonst sieht es gut aus. In und um Bern kommen sicher an.
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0: Hinten und an der Nacht da kann es zum Teil gewittern. Bis am Morgen da beruhigt es sich aber dann wieder. Und wir stehen so mit 19 Grad auf. Der Dienstag zum Teil sonnig. Auf den Ami kann es lokal aber dann wieder heftig regnen und gewittern bei 28. Grad
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0: Zurück zu einem Lieblingssitz. Du hast Michael Schulte und 5 AM und über das Arschriesen. Guten Abend.

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0: findet ihr auch, oder? 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
0: Und jetzt zurück zur besten Musik. Mit euch unterwegs für heim vom Arbeiten. Unter die erfrischende Dusche. Green Day und Boulevard of Broken Dreams. Wir spielen ganz viel Musik für euch.

aktuellen Sommersound von Harry Styles und darf irgendwie definitiv nicht an einer Sommernachtsparty fehlen, diesen Sommer. Sie aktuell American Girls. Hey, ich bin ein bisschen älter, aber immer noch genauso grossartig. 13 Jahre alt. Das ist Komai und Papa Ute. Jetzt ja immer. Montag für Abend bei Radio Bern 1, wo es ganz viel Musik gibt.

0: After Teddy Swims, The Last Frequencies, Other Gnane, The Milo. Alle sehen machen einen Montagabend einfach perfekt. Mit ganz viel Musik hier bei Radio Bern Next.
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0: Ein guter, wenn ihr gleich zum Nachtessen seid, jetzt ist es 6:30.
2: Ich bin Selina Uhrig. Guten Abend.
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2: Eine Transfrau steht im Zentrum einer Kontroverse im Berner Marzilibad. Die Transfrau wurde gestern auf Anweisung des Betriebs von der Polizei aus dem Paradiesli gebracht, dem FKK-Bereich für Frauen. Dies sei ein Fehler gewesen, so Gemeinderätin Ursina Andegg. Die Stadt habe sich bei der Frau entschuldigt.
4: Es gibt immer wieder Personen, die sich melden, weil es ihnen unwohl ist, weil vielleicht Körper sich in diesem Bereich aufenthalten und sichtbar werden von Transfrauen, die früher vielleicht noch nicht so sichtbar waren. Das hat gestern jetzt zu einer Spirale geführt, die zu dieser Eskalation geführt hat, und das ist unschön.
2: Die Transfrau habe die Zutrittsregeln für den Frauenbereich erfüllt. Künftig sollen diese Regeln vor Ort und online klarer kommuniziert werden, so die Stadt. Die am Freitag in Bern leblos aufgefundene Frau ist identifiziert worden. Es handelt sich um eine 20-jährige Schweizerin aus dem Kanton Bern. Gegen einen 35-Jährigen wurde Untersuchungshaft beantragt, ein weiterer Mann wurde wieder freigelassen, wie die Kantonspolizei Bern mitteilt. Die genaue Todesursache und ob der festgenommene Mann mit dem Tod der Frau in Verbindung steht, wird derzeit untersucht. Bei der Schießerei in einer Jugendhilfeeinrichtung in der norddeutschen Stadt Stade handele es sich laut Polizei um eine Beziehungstat. Ein politischer oder extremistischer Hintergrund wird demnach ausgeschlossen, wie der Spiegel berichtet. Bei der Tat waren 5 Erwachsene getötet und mehrere Menschen teils schwer verletzt worden. 3 Tatverdächtige, darunter der mutmaßliche Schütze, wurden festgenommen. Die Ermittlungen laufen weiter. Es kann laut Polizei nicht ausgeschlossen werden, dass sich die Zahl der Opfer noch erhöht.
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0: Ein Stocker hat es noch auf der A1 Zürich Richtung Bern zwischen Herkingen und Wanger. Der Aare hat er noch so knapp 10 Minuten länger. Kommen gut an.
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0: Es kann gewittern, hinten kommt auch durch die Nacht durch und bis am Morgen. Da beruhigt sich wieder 19 Grad haben zum Start des Tages. Der Dienstag ist zum Teil sonnig. Auf einem Ami, da kann es lokal aber wieder heftig kommen, regnen und gewittern. Packen den Regenschirm auf jeden Fall ein. Dazu gibt es 28 Grad morgen.
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0: Lockerflockiger Sommersound von Milo gibt es jetzt für einen gemütlichen Montagabend über den Sascha Riesenhall zusammen.
3: Ganz

0: zusammen. Hey, es gibt auch nichts Geileres als irgendwie im Rosengarten, schönen Sommerabend, ein kühles Bierchen dazu und dann irgendwie noch den Sonnenuntergang zuzuschauen.
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Spätischen Sitz ist alles angerichtet für einen grossartigen Fußballabend zusammen mit dem DJ Antoine hier bei Radio Bern 1 und dir im Public Viewing. Seid hoffentlich already oder bei euch daheim vor dem Fernseher auf dem Sofa oder mit Kollegen schön im Garten, gemütlich am Grillieren und dazu wird jetzt die Schulter geschaut. Brasilien gegen Japan an der Fußball-WM in den USA geht los in einer Viertelstunde und bis dahin noch ein bisschen Zeit, um vielleicht durchschnaufen oder noch die letzten Emotionen in den Griff zu bekommen. Am besten natürlich zusammen mit uns. Und ganz viel Musik von der Leonie und dem Cam Scott gibt es jetzt ihren aktuellen.

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4: Ich bin Selina Uhrig. Guten Abend.
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4: Eine Transfrau steht im Zentrum einer Kontroverse im Berner Marzilibad. Die Transfrau wurde gestern auf Anweisung des Betriebs von der Polizei aus dem Paradiesli gebracht, dem FKK-Bereich für Frauen. Dies sei ein Fehler gewesen, so Gemeinderätin Ursina Andegg. Die Stadt habe sich bei der Frau entschuldigt.
5: Es gibt immer wieder Personen, die sich melden, weil es ihnen unwohl ist, weil der Körper sich in diesem Bereich aufenthalten und sichtbar werden von Transfrauen, die früher vielleicht noch nicht so sichtbar waren. Das hat gestern jetzt zu einer Spirale geführt, die zu dieser Eskalation geführt hat, und das ist unschön.
4: Die Transfrau habe die Zutrittsregeln für den Frauenbereich erfüllt. Künftig sollen diese Regeln vor Ort und online klarer kommuniziert werden, so die Stadt. Die am Freitag in Bern leblos aufgefundene Frau ist identifiziert worden. Es handelt sich um eine 20-jährige Schweizerin aus dem Kanton Bern. Gegen einen 35-Jährigen wurde Untersuchungshaft beantragt, ein weiterer Mann wurde wieder freigelassen, wie die Kantonspolizei Bern mitteilt. Die genaue Todesursache und ob der festgenommene Mann mit dem Tod der Frau in Verbindung steht, wird derzeit untersucht. Die Hitzewarnungen sind für weite Teile der Schweiz aufgehoben. Auf der Alpen-Nordseite und im Wallis geht die Hitzewelle damit zu Ende. Zuvor hatte die Hitzewelle an mehreren Stationen einen Rekord aufgestellt. Erstmals wurden dort an 13 Tagen in Folge Temperaturen von mindestens 30 Grad gemessen. Im Tessin und im südlichen Graubünden bleibt es dagegen weiterhin heiß. Dort gilt die Hitzewarnung noch bis Ende Woche.
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4: Im Mittelland geht es länger auf der A1 Richtung Bern. Es staut gerade an zwei Orten. Eine ist zwischen Dietike und Baden-West und dann noch zwischen der Raststätte Gunzgenort und Uensingen. In der Region Zürich staut es auf dem Westring Richtung St. Gallen zwischen Uhrhof Süd und dem Gubristunnel. Und in der Zentralschweiz geht es fast eine halbe Stunde länger, wenn ihr auf der A14 Richtung Luzern zwischen Gisikon-Roth und der Verzweigung Ruzi unterwegs sind. Dort staut es wegen einem Unfall gerade auf mehrere Abschnitte. Ich wünsche viel Geduld ins Auto und habe Sorge.
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6: Hinach und an der Nacht da regnet es und gewittert es zum Teil. Bis am Morgen beruhigt es sich dann wieder. Zum Aufstehen haben wir so 19 Grad. Der Dienstag zuerst noch zum Teil sonnig. Auf den Ami her kann es hier und da wieder heftig kommen, regnen und gewittern. Dazu gibt es schwülwarme 28 Grad.
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2: Ich bin Selina Uhrig. Guten Abend.
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2: Bei der Schießerei in der Jugendhilfeeinrichtung in der deutschen Stadt Stade ist die Zahl der Todesopfer auf 6 gestiegen. Laut Polizei hatte die Tat einen familiären Hintergrund. Ein politisches oder extremistisches Motiv wird ausgeschlossen. Bei der Tat sind insgesamt 6 Erwachsene getötet und mehrere Menschen schwer verletzt worden. Der mutmaßliche Schütze wurde festgenommen, ebenso 2 Frauen aus seinem Umfeld, berichtet Focus Online. Die Ermittlungen dauern weiter an. Die Hitzewarnungen sind für weite Teile der Schweiz aufgehoben. Auf der Alpen Nordseite und im Wallis geht die Hitzewelle damit zu Ende. Zuvor hatte die Hitzewelle an mehreren Stationen einen Rekord aufgestellt. Erstmals wurden dort an 13 Tagen in Folge Temperaturen von mindestens 30 Grad gemessen. Im Tessin und im südlichen Graubünden bleibt es dagegen weiterhin heiß. Dort gilt die Hitzewarnung noch bis Ende Woche. Der Bundesrat will die Wirkung des Gleichstellungsgesetzes schneller überprüfen und zusätzliche Maßnahmen zur besseren Durchsetzung der Lohngleichheit prüfen. Das wurde heute in Bern am Rande des 30-Jahr-Jubiläums des Gesetzes bekannt. Das Gesetz soll vor Diskriminierung, etwa bei Lohn, Beförderungen oder sexueller Belästigung, schützen und verpflichtet größere Unternehmen zu Lohnanalysen. Trotz Fortschritten bleibt die Gleichstellung laut den Verantwortlichen unvollständig. Frauen verdienen im Schnitt weiterhin weniger und erhalten tiefere Renten.
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2: Ihr verliert immer noch 20 Minuten Zeit, wenn ihr auf der A1 Richtung Bern zwischen der Raststätte Gunzgen Nord und Unsig unterwegs sind. Dort hat es immer noch Stau wegen einem vorherigen Unfall. Ich wünsche euch viel Geduld ins Auto und hebt Sorge.
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3: Hinten und an der Nacht da regnet es und gewittert es zum Teil. Bis am Morgen da beruhigt es sich dann wieder. Zum Aufstehen haben wir so 19 Grad. Der Dienstag zuerst noch zum Teil sonnig. Auf den Namen her kann es hier und da dann wieder heftig kommen, regnen und gewittern. Dazu gibt es schwülwarme 28 Grad.
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2: Diese Themen haben heute Schlagzeilen gemacht. Guten Abend.
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2: Eine neue Studie der ETH zeigt, dass sich der Neubau von Atomkraftwerken in der Schweiz wirtschaftlich nicht lohnt. Damit sich ein neues AKW finanziell rechnen würde, müssten die Baukosten laut den Forschenden beinahe halbiert werden. Das sei keine Überraschung, sagt Lisa Mazzone, Präsidentin der Grünen.
3: Dass das Parlament so blind entschieden hat, weil die Fakten sind da. Einerseits, man braucht es nicht. Man hat Volksabstimmungen durchgebracht, wo klar gesagt wurde, wir wollen den Weg der Erneuerbaren.
2: Zwar würden neue Atomkraftwerke den Bedarf an Stromimporten im Winter senken, die Studie zeigt jedoch, dass die Schweiz auch dann auf Stromimporte nicht verzichten könnte. Die Anti-Folter-Kommission kritisiert die Überbelegung der Schweizer Gefängnisse. Die Haftbedingungen hätten sich verschlechtert und beeinträchtigten die Grundrechte der Inhaftierten, heißt es im neuen Tätigkeitsbericht der Kommission. Auch die Arbeitsbedingungen für das Personal seien belastend. Einfach mehr Gefängnisse zu bauen, sei keine Lösung, schreibt die Kommission weiter. Vielmehr sei eine umfassende Strategie nötig, um die Gesamtzahl der inhaftierten Personen zu reduzieren.
4: Endlich ist der Regen da, doch die Gewitter in dieser Woche reichten nicht aus, damit sich unsere Seen und Flüsse von der Hitze und Trockenheit erholen können, sagt Klaas Marquardt vom Wetterdienst Meteo News.
5: Grundwasserpegel sind tief, Bodenseepegel ist tief, Flüsse und alles hat wenig Wasser, weil halt nur noch wenig Schmelzwasser von oben herkommt. Da ist das Pulver diesbezüglich verschossen und von dem her, ich sehe, es steht jetzt einiges an Regenverträgen.
4: Das Problem bei Gewittern sei zudem, dass die trockenen Böden so viel Wasser auf einmal gar nicht aufnehmen können. Damit sich die Böden und Gewässer erholen, bräuchte es über mehrere Wochen hinweg längere Niederschläge. Ab übermorgen sind Handynummern in der Schweiz besser vor Missbrauch geschützt. Schweizer Mobilnummern dürfen dann nicht mehr für Betrugsanrufe aus dem Ausland missbraucht werden. Telekom-Anbieter müssten verdächtige Anrufe als unbekannt anzeigen oder blockieren. Der Konsumentenschutz begrüßt laut Mitteilung die neuen Regeln und erwartet weniger Betrugs- und Werbeanrufe. Der Konsumentenschutz empfiehlt zudem unter anderem keine Waren oder Dienstleistungen am Telefon zu kaufen.
2: Sexualisierte Deepfake-Videos werden in der EU verboten. Die Mitgliedstaaten haben der neuen Regelung zugestimmt. Diese tritt Anfang Dezember in Kraft. Verboten werden KI-Werkzeuge, mit denen täuschend echte sexualisierte Bilder oder Videos von Personen ohne deren Einwilligung erstellt werden können. Satirische Karikaturen sollen ausgenommen bleiben.
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6: Hinach und an der Nacht da regnet es und gewittert es zum Teil. Bis am Morgen beruhigt es sich dann wieder. Zum Aufstehen haben wir so 19 Grad. Der Dienstag zuerst noch zum Teil sonnig. Auf den Ami her kann es hier und da dann wieder heftig kommen, regnen und gewittern. Dazu gibt es schwülwarme 28 Grad.
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2: Diese Themen haben heute Schlagzeilen gemacht. Guten Abend.
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2: Eine neue Studie der ETH zeigt, dass sich der Neubau von Atomkraftwerken in der Schweiz wirtschaftlich nicht lohnt. Damit sich ein neues AKW finanziell rechnen würde, müssten die Baukosten laut den Forschenden beinahe halbiert werden. Im Winter wäre aber ein Atomkraftwerk trotzdem wichtig, sagt der Berner FDP-Nationalrat Christian Wasserfallen.
3: Das kann man nicht mit Photovoltaik ersetzen, das liefert im Winter zu wenig, es gibt sonst ausser Gas. Die Technologie, die im Winter könnte übernehmen, und dann ist ein Kernkraftwerk deutlich sinnvoller, weil es kein CO2 ausstößt und weil man es viel unabhängiger und flexibler einsetzen kann.
2: Wie die Studie allerdings zeigt, wäre die Schweiz auch mit neuen Atomkraftwerken auf importierten Strom angewiesen. Nur die SVP stellt sich gegen Integrationsmaßnahmen für Personen mit Schutzstatus S. Der Bundesrat will die Erwerbstätigkeit von Personen aus dem Asyl- und Ausländerbereich fördern und ihre Integration gezielt verbessern. So sollen beispielsweise vorübergehend Schutzbedürftige umfassender in bestehende Integrationsstrukturen eingebunden werden. In der Vernehmlassung stößt dies auf breite Zustimmung. Nur die SVP äußert sich ablehnend gegen die Vorlage. Endlich bringen Gewitter Abkühlung nach den heißen und trockenen Tagen. Wegen der langen Trockenphasen haben die Seen einen sehr tiefen Wasserstand. Damit sich die Gewässer erholen, seien die Gewitter aber nicht ausreichend, sagt Klaus Marquardt von Meteo News.
4: Was man denn auch hat, ist natürlich, dass das, was fällt, ist viel alles auf einmal, also so gewitterig durchsetzt mit hoher Intensität. Und auf trockener Böden rinnt auch viel oberflächlich wieder weg.
2: Es bräuchte über mehrere Wochen hinweg längere Niederschläge. Der Bundesrat will die Wirkung des Gleichstellungsgesetzes schneller überprüfen und zusätzliche Maßnahmen zur besseren Durchsetzung der Lohngleichheit prüfen. Das wurde heute in Bern am Rande des 30-Jahr-Jubiläums des Gesetzes bekannt. Das Gesetz soll vor Diskriminierung, etwa bei Lohn, Beförderungen oder sexueller Belästigung, schützen und verpflichtet größere Unternehmen zu Lohnanalysen. Trotz Fortschritten bleibt die Gleichstellung laut den Verantwortlichen unvollständig. Frauen verdienen im Schnitt weiterhin weniger und erhalten tiefere Renten. Die Hitzewarnungen sind für weite Teile der Schweiz aufgehoben. Auf der Alpen Nordseite und im Wallis geht die Hitzewelle damit zu Ende. Zuvor hatte die Hitzewelle an mehreren Stationen einen Rekord aufgestellt. Erstmals wurden dort an 13 Tagen in Folge Temperaturen von mindestens 30 Grad gemessen. Im Tessin und im südlichen Graubünden bleibt es dagegen weiterhin heiß. Dort gilt die Hitzewarnung noch bis Ende Woche.
0: Wetter.
5: Hinach und an der Nacht da regnet es und gewittert es zum Teil. Bis am Morgen beruhigt es sich dann wieder. Zum Aufstehen haben wir so 19 Grad. Der Dienstag zuerst noch zum Teil sonnig. Auf den Ami her kann es hier und da wieder heftig kommen, regnen und gewittern. Dazu gibt es schwülwarme 28 Grad.
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2: Diese Themen haben heute Schlagzeilen gemacht. Guten Abend.
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2: Eine neue Studie der ETH zeigt, dass sich der Neubau von Atomkraftwerken in der Schweiz wirtschaftlich nicht lohnt. Damit sich ein neues AKW finanziell rechnen würde, müssten die Baukosten laut den Forschenden beinahe halbiert werden. Das sei keine Überraschung, sagt Lisa Mazzone, Präsidentin der Grünen.
3: Dass das Parlament so blind entschieden hat, weil die Fakten sind da. Einerseits, man braucht es nicht. Man hat Volksabstimmungen durchgebracht, wo klar gesagt wurde, wir wollen den Weg der Erneuerbaren.
2: Zwar würden neue Atomkraftwerke den Bedarf an Stromimporten im Winter senken, die Studie zeigt jedoch, dass die Schweiz auch dann auf Stromimporte nicht verzichten könnte. Die Anti-Folter-Kommission kritisiert die Überbelegung der Schweizer Gefängnisse. Die Haftbedingungen hätten sich verschlechtert und beeinträchtigten die Grundrechte der Inhaftierten, heißt es im neuen Tätigkeitsbericht der Kommission. Auch die Arbeitsbedingungen für das Personal seien belastend. Einfach mehr Gefängnisse zu bauen, sei keine Lösung, schreibt die Kommission weiter. Vielmehr sei eine umfassende Strategie nötig, um die Gesamtzahl der inhaftierten Personen zu reduzieren.
4: Endlich ist der Regen da, doch die Gewitter in dieser Woche reichten nicht aus, damit sich unsere Seen und Flüsse von der Hitze und Trockenheit erholen können, sagt Klaas Marquardt vom Wetterdienst Meteo News.
5: Grundwasserpegel sind tief, Bodenseepegel ist tief, Flüsse und alles hat wenig Wasser, weil halt nur noch wenig Schmelzwasser von oben herkommt. Da ist das Pulver diesbezüglich verschossen und von dem her, ich sehe, es steht jetzt einiges an Regenverträgen.
4: Das Problem bei Gewittern sei zudem, dass die trockenen Böden so viel Wasser auf einmal gar nicht aufnehmen können. Damit sich die Böden und Gewässer erholen, bräuchte es über mehrere Wochen hinweg längere Niederschläge. Ab übermorgen sind Handynummern in der Schweiz besser vor Missbrauch geschützt. Schweizer Mobilnummern dürfen dann nicht mehr für Betrugsanrufe aus dem Ausland missbraucht werden. Telekom-Anbieter müssten verdächtige Anrufe als unbekannt anzeigen oder blockieren. Der Konsumentenschutz begrüßt laut Mitteilung die neuen Regeln und erwartet weniger Betrugs- und Werbeanrufe. Der Konsumentenschutz empfiehlt zudem unter anderem keine Waren oder Dienstleistungen am Telefon zu kaufen.
2: Sexualisierte Deepfake-Videos werden in der EU verboten. Die Mitgliedstaaten haben der neuen Regelung zugestimmt. Diese tritt Anfang Dezember in Kraft. Verboten werden KI-Werkzeuge, mit denen täuschend echte sexualisierte Bilder oder Videos von Personen ohne deren Einwilligung erstellt werden können. Satirische Karikaturen sollen ausgenommen bleiben.
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6: Hinach und an der Nacht da regnet es und gewittert es zum Teil. Bis am Morgen beruhigt es sich dann wieder. Zum Aufstehen haben wir so 19 Grad. Der Dienstag zuerst noch zum Teil sonnig. Auf Ami her kann es hier und da wieder heftig regnen und gewittern. Dazu gibt es schwülwarme 28 Grad.
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2: Diese Themen haben heute Schlagzeilen gemacht. Guten Abend.
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2: Eine neue Studie der ETH zeigt, dass sich der Neubau von Atomkraftwerken in der Schweiz wirtschaftlich nicht lohnt. Damit sich ein neues AKW finanziell rechnen würde, müssten die Baukosten laut den Forschenden beinahe halbiert werden. Im Winter wäre aber ein Atomkraftwerk trotzdem wichtig, sagt der Berner FDP-Nationalrat Christian Wasserfallen.
3: Das kann man nicht mit Photovoltaik ersetzen, das liefert im Winter zu wenig, es gibt sonst ausser Gas. Die Technologie, die im Winter könnte übernehmen, und dann ist ein Kernkraftwerk deutlich sinnvoller, weil es kein CO2 ausstößt und weil man es viel unabhängiger und flexibler einsetzen kann.
2: Wie die Studie allerdings zeigt, wäre die Schweiz auch mit neuen Atomkraftwerken auf importierten Strom angewiesen. Nur die SVP stellt sich gegen Integrationsmaßnahmen für Personen mit Schutzstatus S. Der Bundesrat will die Erwerbstätigkeit von Personen aus dem Asyl- und Ausländerbereich fördern und ihre Integration gezielt verbessern. So sollen beispielsweise vorübergehend Schutzbedürftige umfassender in bestehende Integrationsstrukturen eingebunden werden. In der Vernehmlassung stößt dies auf breite Zustimmung. Nur die SVP äußert sich ablehnend gegen die Vorlage. Endlich bringen Gewitter Abkühlung nach den heißen und trockenen Tagen. Wegen der langen Trockenphasen haben die Seen einen sehr tiefen Wasserstand. Damit sich die Gewässer erholen, seien die Gewitter aber nicht ausreichend, sagt Klaus Marquardt von Meteo News.
4: Was man denn noch hat, ist natürlich, dass das, was fällt, ist viel alles auf einmal, also so gewitterig durchsetzt mit hoher Intensität. Und auf trockenen Böden rinnt auch viel oberflächlich wieder weg.
2: Es bräuchte über mehrere Wochen hinweg längere Niederschläge. Der Bundesrat will die Wirkung des Gleichstellungsgesetzes schneller überprüfen und zusätzliche Maßnahmen zur besseren Durchsetzung der Lohngleichheit prüfen. Das wurde heute in Bern am Rande des 30-Jahr-Jubiläums des Gesetzes bekannt. Das Gesetz soll vor Diskriminierung, etwa bei Lohn, Beförderungen oder sexueller Belästigung, schützen und verpflichtet größere Unternehmen zu Lohnanalysen. Trotz Fortschritten bleibt die Gleichstellung laut den Verantwortlichen unvollständig. Frauen verdienen im Schnitt weiterhin weniger und erhalten tiefere Renten. Die Hitzewarnungen sind für weite Teile der Schweiz aufgehoben. Auf der alten Nordseite und im Wallis geht die Hitzewelle damit zu Ende. Zuvor hatte die Hitzewelle an mehreren Stationen einen Rekord aufgestellt. Erstmals wurden dort an 13 Tagen in Folge Temperaturen von mindestens 30 Grad gemessen. Im Tessin und im südlichen Graubünden bleibt es dagegen weiterhin heiß. Dort gilt die Hitzewarnung noch bis Ende Woche.
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5: Hinach und an der Nacht da regnet es und gewittert es zum Teil. Bis am Morgen da beruhigt es sich dann wieder. Zum Aufstehen haben wir so 19 Grad. Der Dienstag zuerst noch zum Teil sonnig. Auf den Ami her kann es hier und da dann wieder heftig regnen und gewittern. Dazu gibt es schwülwarme 28 Grad.